0: Auf den Track habt ihr sicherlich alle heute gewartet.
1: Hetzjagd auf Nazis heißt unser nächster Track.
0: Und den haben wir, den haben wir auf jedem Gig gespielt. Den werden wir auch so lange weiterspielen. Solange bis noch ein scheiß Nazi unter uns gibt. Okay, can you turn it up?
1: Helen, turn it up.
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Ihr, die ihr euch nie entscheiden könnt, ob ihr die Ersten oder Letzten seid. Die Küste wollt ihr definieren, mit eurem ständigen Gewäsch, sie ziselieren mit eurem Kommen, eurem Gehen. Und doch weiß niemand, wie lang die Küste wirklich ist, wo das Land aufhört, das Land beginnt. Denn ständig ändert ihr die Linie, Länge, Lage, mit dem Mond und unberechenbar. Beständig nur ist eure Unbeständigkeit, siegreich letztendlich, denn sie hüllt wie oft beschworen Steine, malt den Sand so fein wie Stundengläser, Eieruhren ihn brauchen zum Zeitvermessen und für den Unterschied von hart und weich. Siegreich auch, weil niemals müde, den Wettbewerb, wer von uns beiden zuerst in Schlaf versinkt, gewinnt er oder du das Meer noch immer, weil du niemals schläfst. Obwohl selbst farblos,

das wandelbarste Element. 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Meine, die von gestern, die ich nicht kannte, die sonst flüstern und

verlassen. 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
1: Ich wünsche Ihnen einen wunderschönen Sonntagmorgen, liebe Hörerinnen und Hörer. Herzlich willkommen zu Klassik am Sonntag hier auf Radio Helsinki 92.6 FM an diesem letzten Tag des Monats Mai, dem 31.05.2026. Sollten Sie vergangene Woche unsere Sendung gehört haben, dann ist Ihnen vielleicht erinnerlich, dass ich dabei zwei Stücke von Franz Schubert gespielt vom Yes-Trio Wien zu Gehör gebracht habe. Ich hatte das Vergnügen, am 25. März dieses Jahres im Mozartsaal des Wiener Konzerthauses einer kammermusikalischen Aufführung des Yes-Trio Wiens beizuwohnen. Das Yes-Trio Wien, das sind die drei Geschwister Elisabeth Yes-Kropfitsch an der Violine, Stefan Yes-Kropfitsch am Cello und Johannes Yes-Kropfitsch am Klavier. Am 25.03. gaben sie ein Werk von Ludwig van Beethoven, als Zugabe Dmitri Schostakowitsch und, das hat mir besonders gut gefallen, Franz Schuberts Klaviertrio in S-Dur D929. Ich habe dann ein wenig recherchiert und habe herausgefunden, dass es dieses Werk auf CD gibt, eingespielt vom Yes-Trio im August 2009 im Kunsthaus Mürzzuschlag. Die drei Geschwister bzw. die Familie Yes-Kropfitsch pendelt ein wenig zwischen Wien und der Steiermark. Ich weiß jetzt nicht, ob sie sich eher als Wiener oder als Steirer fühlen, aber diese Begebenheit, dass dieses Werk eben in der Steiermark aufgenommen wurde, war für mich ein guter Grund, dass ich es in die Sendung aufnehmen wollte. Sie hören, es handelt sich dabei um eine Doppel-CD,

Trier Nummer 2 S-Dur D929 zu Gehör bringen. Ich wünsche Ihnen viel Vergnügen mit Franz Schubert und dem Yes Trio Wien.

Sie hören Klassik am Sonntag mit Jochen Planer hier auf Radio Helsinki, Freies Radio Graz auf der Frequenz 92.6. Das war Franz Schuberts Trio Nummer 1 B-Dur D898, gespielt vom Yes Trio Wien. Und zum Schluss der heutigen Sendung habe ich jetzt noch den Sonatensatz in B-Dur D28, ebenfalls vom Yes Trio. Eine Aufnahme aus dem Jahr 2009 aus dem Kunsthaus Mürzzuschlag. Wenn Sie Gefallen gefunden haben an der Musik und an der Darbietung des Yes-Trios, dann können Sie sich das auch auf YouTube anschauen. Denn die drei Geschwister, beziehungsweise ich glaube verantwortlich dafür zeichnet auch deren Vater, filmen die Konzerte im Wiener Konzerthaus regelmäßig und veröffentlichen sie dann auf YouTube. Denn das Yes-Trio hat schon seit vielen, vielen Jahren, ich glaube es sind mittlerweile 3 Jahrzehnte, einen Zyklus im Wiener Konzerthaus. Dabei wird immer mittwochs 6-mal pro Spielzeit um 12.30 Uhr im Mozartsaal konzertiert. Ein sehr feiner Rahmen, ein kleinerer Konzertsaal. Und immer mit einem wunderbaren kammermusikalischen Programm. Ich durfte zwar nur einmal bisher live dabei sein, allerdings habe ich mir das auf YouTube, wie gesagt, angesehen und das sind immer wunderbare Konzerte. In der diesjährigen Spielzeit ist das 6. und letzte Konzert leider schon gelaufen und zwar in der jetzt zu Ende gehenden Woche am 27.05., aber auch in der Spielzeit 26/27 wird es wieder ein Yes Trio Wien Abonnement geben. Dazu werde ich Ihnen dann bei der nächsten Sendung in 3 Wochen genaueres mitteilen. Jetzt aber das Yes Trio Wien mit dem Sonatensatz B-Dur D28. Viel Vergnügen.

0: Das war Klassik am Sonntag an diesem letzten Tag des Monats Mai 2026. Jochen Planer bedankt sich bei Ihnen recht herzlich fürs Zuhören. Ich bedanke mich natürlich auch bei meiner technischen Leiterin Ursula und darf Sie noch darauf hinweisen, dass am nächsten Sonntag mein geschätzter Kollege Martin Doppler die Sendung leiten wird und dabei einen Studiogast hat. Ich weiß noch nicht genau, wer es sein wird, aber Sie finden die Ankündigung wie gewohnt auf www.helsinki.at. Ich wünsche Ihnen noch einen angenehmen, erholsamen Sonntag und was immer Sie machen, machen Sie es gut.
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2: Wo kommst du her?
3: Aus dem Burgenland.
2: Ja, ja. Südburgenland, ne?
3: Ja und?
2: Na, kroatisches Grenzgebiet. Bei euch von alle VW, ihr seid VW-Freaks. Wer bei euch irgendein Auto hat, hat einen VW. Außer die kroatischen Bauernschädel, die fahren Opel. Das sind die zwei Automarken im Burgenland.
3: Ich bin kein Kravat.
2: Mhm. Und was fährst?
3: Ne VW.
2: Naja. Entschuldige, ich weiß doch, wie es ist bei euch. Wer Geld hat, kauft sich einen VW. Ja? Wer kein Geld hat, kauft sich einen alten VW. Und wer zu viel Geld hat, was kauft sich der? Wer richtig viel Geld hat, der kauft sich auch einen VW. Auf dem steht dann groß Audi.
3: Tja.
2: Und wer sierig ist, Gerhard, wer richtig sierig ist, geizig, bis auf die Knochen. Die gierigste Sau überhaupt, was kauft sich der?
3: Das weiß ich nicht.
2: Einen Skoda mit Sonderausstattung.
3: Ja. Wieso ein Skoda?
2: Ja, Skoda mit Sonderausstattung sind die gierigsten, geizigsten Hunde. Du weißt von vornherein, wenn ein Skoda sitzt, hat einen harten Stuhlgang. Das ist ja logisch, Gerhard, weil er alles haben will, aber nie was auflassen.
3: Ja, kann nicht sein.
2: Hm. Nicht kann sein, das ist so. In jedem Skoda sitzen Hämorrhoidenpatienten, blutige Unterhosen in den Skoda. Darmkrebs-Risikofaktoren. Kennst du die Risikofaktoren für Darmkrebs? Kennst du welche?
3: Eine Bewegungsmangel.
2: Ja, geht schon was noch?
3: Und fettreiche Ernährung.
2: Vergiss es, Skoda fahren ist der einzige Risikofaktor.
4: Vehikel.

Wir streiten wirklich nie. Wir führen eine sehr harmonische Ehe, aber im Auto immer. Im Auto streiten wir immer. Ich weiß nicht, ein Auto, gell, das ist ja, da rennst du offene Tieren. Das ist, ich weiß nicht warum. Und ich meine, ich würde jetzt auch kein Klischee bedienen. Die Ford exzellent Auto, wirklich, die Ford perfekt. Also perfekt. Der Ayrton Senna ist perfekt, die Ford halbwegs. Nicht? Also die, ja, auf der Autobahn kann man gar nichts sagen, die fährt stundenlang gerade ohne Leitplankenkontakt, da muss man zufrieden sein. Innerstädtisch haben wir Luft nach oben, nicht?

0: Also heuer, muss ich Ihnen noch kurz erzählen. Wir sind heuer das erste Mal nicht nach Jesolo gefahren, sondern nach Sardinien. Nicht? Wir haben sich gedacht, wir lassen fünf einmal gerade sein, fahren nach Sardinien auf Urlaub, also nicht mit dem Flieger, sondern mit dem Auto, so gerade wollte man fünf auch nicht sein lassen. Und man kommt ja dann von Livorno nach Olbia. Nicht? Und beim Rückfahren Olbia, Fähre, Livorno und von Livorno fährst du halt dann heim. Und ich programmiere im Hafen von Livorno mein Navigationssystem 922 Kilometer, 9 Stunden 13 geplante Ankunftszeit. Und ich spanne mir ein und blase auf, ein Langstreckenklassiker nicht? Zum Bewältigen. Und haben wir gedacht, das erste planmäßige Boxenstopperl, das machen wir an der Mautstelle, kurz vor Österreich. Und diese Mautstellen sind ja sehr toll. Das steht ja auf der Tafel drauf, Maut, toll, dass du weißt, hurra, einzahlen. Werden auch großzügig angekündigt, diese Mautstellen, über Überkopfwegweiser, diese grünen Tafeln in Italien. Ne? 1000 Meter, 500 Meter, Maut, 300 Meter, auch die Dame im Navi hat schon überrissen, sie nähern sich einer Mautstelle. Und auch vom Vorwurf am Beifahrersitz kommt schon der erste Hinweis. Herzi, bist du lieb, bremst du, da vorne ist eine Mautstelle, gell? Und da kriege ich wirklich, da kommen 4,5 Stunden, spürst das nicht. Da liegt sie daneben in ihrem Kipferl. Die spürst nicht. Aber vor der Mautstelle fährt die auf einmal mit. Herzi, hast du gesehen, da vorne ist eine Mautstelle? Na, Na, was hat's glaubt, dass ich mit 160 zum Schranken hinfahre? Ich sehe es, ja. Ich habe keinen Sekundenschlaf. Ich meine, ich greife auch nicht in Ihre Bereiche ein, oder? Sag ich daheim, du greif nichts auf, weil ist der Nagellack nicht trocken, gell? Und das Auto verzögere ich ja nicht erst vorne bei der Mautstelle. Nein, das verzögere ich schon 500 Meter weiter vorne. Weil an dem Tag sind nicht wir die Einzigen, die von Italien nach Österreich wollen. Nein, da stehen 500 andere Autos auch noch. An 8 geöffneten Kassen. Und an jeder dieser Kasse bildet sich eine Blechschlange nach hinten. Und ich suche mir irgendeine aus. Die vermeintlich kürzeste Schlange von allen. In meiner Welt. Na, na. Und das Auto steht noch nicht einmal. Na, weil die Leute immer glauben, ich erfinde es, weißt du? Ich meine, die. Und das Auto steht noch nicht einmal, merke ich schon, wie von rechts, so eine ganz schlechte Energie, so ein nonverbales Tiefdruckgebiet. Weißt, da bildet sich wirklich, und ich könnte nicht einmal umschauen, wenn ich umschauen hätte, hätte mir der Blick die Netzhaut wegbrennen. Ja, weil die bringe das Auto also hinter der mir ausgewählten, am kürzest erscheinenden Blechschlange zum Stillstand. Die Spur nimmst. Ja. Wieso stößt du dort da, wo die meisten Autos sind? So halt. Aha. Aber die rechte Spur ist schneller, gell? Jo, kann eh sein, wir haben es ja nicht eilig, oder?
1: Nein, eh nicht.
0: Eilig haben wir es nicht. Kommen wir halt eine Stunde später heim. Ich hab geglaubt, ich hau heute noch eine Maschine rein. Machen wir es morgen. Gehst heute gleich schlafen, Herzi, gibt's kein Fernsehen, gell? Der Papi fährt ein bisschen länger heute. Kennst du den Herrn in dem schwarzen Audi?
2: Nein.
0: Der winkt da die ganze Zeit.
2: Aber der meint sicher nicht mich.
0: Oh ja, da schon oben, der dicke Rothaarige in dem schwarzen Audi, der winkt da.
2: Das ist der Gruber, Martin. Bitte schau grad.
0: Wieso? Der ist schon vorne bei der Kasse. Der Freund hat es gescheit gemacht. Das ist

0: Moment, mein Freund.
1: Mich brauchst du nicht an, geh mich da nicht hingestellt, gell? Der ist eine halbe Stunde vor uns daheim. Der sieht den Klausnitzer da dort. Klausnitzer heißt der. Du hast mich ausbissen? Nein. Das hole ich eh wieder auf. Nein, nein. Du nicht. Reden kannst wieder Niki Lauda, gell? Kannst fahren auch wie ein Weltmeister, hm? Und da war's aus. Da war's aus. Weil ich meine, ich bin lang. Wirklich, ich hab eine hohe Belastung. Aber da hat's mir wirklich, da hat's mir so die Ketten rausgehauen. Wirklich, der Schranken hinter mir, der war nicht einmal noch gescheit herunten. Ich hab den Sechser eingespannt. Volles Rohr, ich denke mir, den hole ich mir. Den, wir gehen nur auf der Überholspur, Blinker, schlechte, komm, schlechte, Blinker, komm, schlechte, komm, Blinker, schlechte, komm, schlechte. Ich habe mir gedacht, das gibt's ja nicht, wie lange braucht man bitte, bis man eine halbe Stunde Rückstand aufgeholt hat. Wo ist der? Wissen Sie, wo ich gesehen habe? Oben in der Section Control am Semmering. Da ist er vor mir gefahren, der Gruber mit dem schwarzen Audi. Ha, da ist er, mein Freund. Jetzt, du Herzi, da ist 80, gell? Da ist 80, sag einmal. Sag einmal, spinnst du? Wir haben ein Kind im Auto. Haha, na wurscht, denn das brauche ich jetzt. Was muss das denn da deppert beweisen? Nix, das geht dir nichts an. Das ist eine Geschichte zwischen mir und dem Gruber. Und den habe ich übernommen bei 154 in der 80er. Wirklich, rechts Auto, links vorbei. Der muss, glaubt er, mehr als ein Gebüsch. Ja, das war Wahnsinn. Das war wirklich, also, da ist so viel von mir angefallen. Das, was sich alles aufgestaut hat über Jahre, über die Kindheit. Ah, ich habe ihn gefressen. Und wie wir auf gleicher Höhe sind, schaut die um. Du hörst sie. Kann das sein, dass der Freund bei der Polizei arbeitet? Na wunderbar, nicht? Wir packen uns ein in der Pannenbucht, Martin Gruber im schwarzen Audi mit der Zwetschgen am Dachel drauf, alles draht sich. Hinten ist Mäusekino in der Heckscheibe drinnen, ich lasse die Scheibe oben. Zipp, ist er schon hintergekommen? Na, Freund der Blasmusik, was ist? Haben Sie ein bisschen eilig, ha? Eilig, nein, tut mir leid, ich hab, vielleicht habe ich den Tempomaten schlecht eingestellt, aber hast du mich eh gleich kennt an der Mautstelle, ha? Was ist, können wir nicht mehr grüßen? Ich hab ihn ja nicht kennt, ich schwöre, ich hab ihn ja,
2: fröhlich hat er ihn erkennt.
1: Also ja, also nein, also natürlich jetzt, wo du das sagst, klar, aber hörst Martin, gut schaust du aus, wirklich, muss ich sagen, hast du ein bisschen abgenommen, kommt mir vor, ha? Geht's dir besser, gell? Polypen, alles, sollen wir nachschauen? Was? Schauen wir nach? Ganz ein lustiger, ha? Das blöde Lachen, das wird da vergehen, das schwöre ich da. Was hast du da für eine Tätowierung? Am Unterarm, diese chinesischen Schriftzeichen, was heißt denn das? Das? Das heißt, Rache ist süß. Aha, und du bist sauer? Sauer? Steig einmal aus, ich werde dir sagen, wie sauer ich bin. Tut mir leid, Martin, habe ich keine Zeit. Ja, war sicher ein Affekt, ein Blöder, war ein Blödsinn, hätte ich mir sparen können. Nicht? War nicht in Ordnung, dass ich da, ich glaube, ich bin aber ein bisschen über die Schuhe angefahren beim Flucht. Es war, ja, es war ein Hupfer links hinten, war, vielleicht war es ein Schild gerade, was weiß ich. Das war,

mein Auto. Also es kann sein, dass ich in den letzten Monaten etwas poröser geworden bin, was so Bevormundungen angeht. Das kann sein. Aber mein Auto bevormundet mich auf eine Art und Weise, dass ich langsam den Kaffee aufhabe. Pass auf, ein Beispiel. Ich fahre rückwärts, ne? Wenn ich rückwärts fahre, also, dann macht das Auto die Musik aus. Ich habe den Eindruck, das Auto hält mich für zu blöd, gleichzeitig rückwärts zu fahren, um Musik zu hören. Pass auf, ich kann gleichzeitig, nur mal als Beispiel, ich kann gleichzeitig telefonieren, bügeln und die Bratkartoffeln wenden. So, das kann ich, ja, das können alle Frauen. Können ganz andere Sachen gleichzeitig. So, wofür hält das Auto mich? Für einen Mann? Oh, oh. Pass auf, es ist... Es ist eine männerfreundliche Geschichte. Wenn es ausrutscht, sind es Fakten, Fakten, Fakten, Leute. Also, ne? Dann macht dieses Auto ständig so hysterische Töne. So, ne, ne, ne, ne. Was denkt die Dummratze von Auto? Das war sauteuer, verstehst du? Dass ich das Interesse hätte, das Auto gegen irgendeine Wand zu fahren? Pass auf, ich kann eine Hecke von einem so einem steinernen Pöller, der auch noch unter der Sichtlinie liegt, ich kann die beiden Sachen unterscheiden. Das Auto nicht. Das macht weiter seine hysterischen Töne. Das macht mich wahnsinnig. So, und dann, wenn ich einparke zum Beispiel, dann fahre ich mit meinen Stoßstangen. Also gut, es heißt nicht Stoßstangen. Ich habe letztens einen Mann getroffen, der hat mir erklärt, es wären Stoßfänger. Weil der Mann Erklärungstourette hatte. Ich hatte den Eindruck, vor der Pandemie hatte ich den Eindruck, dass wir diesen Sprechdurchfall bei Männern, dass wir das ganz gut weggearbeitet haben. Und jetzt habe ich das Gefühl, es ist wieder schlimmer geworden.

0: Ich sage Ihnen drei Begriffe, die Sie bei einer Verkehrskontrolle vielleicht nicht gleich in den ersten 30 Sekunden zum Beamten sagen sollten, nämlich Alter, Bulle und Kieberer. Und du mögen's auch nicht, ich weiß nicht wieso. Ich habe dann noch gesagt, ah, zwei Sterne, du kannst lesen und schreiben. Na, da war das Eis gebrochen, ich sag's euch, wie es ist. Der ist zur Höchstform aufgelaufen. Der ist ums Automaton spaziert und hat da was gefunden und da was gefunden. Hat mir im 30-Sekunden-Takt irgendwelche 20-Euro-Mandate ausgegeben, die sind so reingeflattert. Ich habe aber nicht aufgehört zum Käbeln. Bevor mir die 20 ausgingen, gingen dir die Zählen aus. Schreib nur!
1: Zwei Polizei, drei, vier Grenadier, fünf, sechs alte Keks, sieben, acht, gute Nacht. Ein

Ich habe einfach eine Auszeit gebraucht. Die habe ich mir auch gegönnt und bin den Jakobsweg gefahren. Selbst, ganz ohne Chauffeur. Und das war eine Grenzerfahrung. Ich habe ja keinen Führerschein und auch kein Auto. Ich habe mir extra für den Jakobsweg eins zugelegt und habe lange überlegt, was ist das spirituellste Gefährt? Auf eBay habe ich es dann gefunden. Ein gebrauchtes Papamobil von Johannes Paul II. Wahnsinn. Ich habe es aber nicht genommen, weil ich wusste, ah nein, mit dem Ding kriege ich nur Ärger, das hat der Pauli sicher geklaut. Nein, ich habe mir natürlich einen klassischen Jeep zugelegt. Das braucht man am Jakobsweg, so einen Geländewagen. Gottes Wege sind unergründlich und vor allem nicht asphaltiert. An einer Stelle, da hatte ich eine Marienerscheinung. Es war nur eine Pilgerin oben auf der Windschutzscheibe. Hat mich trotzdem zum Nachdenken gebracht. Viel los am Jakobsweg, sage ich Ihnen. Das war körperlich sehr anstrengend für mich. Ich hatte am Abend immer Blasen an den Füßen vom ständigen Bremsen, Blasen an den Händen vom dauernden Huben. Ich sah aus, als hätte ich Stigmata. Und in einer Herberge ist es dann passiert. Da haben sie mich für den Heiland gehalten und das letzte Stück zur Kathedrale getragen. Gott sei Dank, ich habe gesehen, vor dieser Kathedrale, ich hätte dort nie einen Parkplatz gekriegt. Ich schreibe jetzt ein Buch über meine Pilgerfahrt. Es heißt, ich muss da mal durch. Wird sicher ein Riesenerfolg.

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1: Hallo und herzlich willkommen bei der ersten Probebühne von OMJ. Mein Name ist Jay Byrne und ich freue mich riesig, heute da zu sein bei Radio Helsinki Frequenz 92.6. Wie schon gesagt, mein Name ist Jay Byrne und ich freue mich riesig, wieder da zu sein. Das letzte Mal, als ich eine Probebühne bei Radio Helsinki gemacht habe, war vor circa 4 Jahren mittlerweile, während der Corona-Zeit noch, beziehungsweise frisch raus aus der Corona-Zeit. Seitdem hat sich einiges bei mir verändert. Ich bin mittlerweile auch nach Wien gezogen, habe dort die Comedy für mich entdeckt, was auch der ausschlaggebende Punkt für diesen Podcast ist, beziehungsweise diese Radiosendung, in der es vor allem darum geht, dass ich mit anderen Flinter- bzw. Queer-Comedians, Artists aus verschiedenen Szenen, Interviews für euch die näher bringe und ihr auch verschiedene Einblicke in deren persönliche Leben sowie deren Bühnenfiguren bekommt und so auch von ihren zukünftigen Programmen kennenlernt. Generell mir ist es dabei auch wichtig, das gerade jetzt im Sommer zu machen, wo viele Sachen in Sommerpausen sind. Und so könnt ihr die Künstler dann auch noch einmal hören, wenn ihr jetzt zum Beispiel am Strand liegt und euch sonnt und euch denkt, ach, was mache ich nur, wenn der Urlaub vorbei ist und der Herbst wieder losgeht und dann einige coole Sachen wieder auf euch warten. Gleichzeitig braucht ihr aber auch keine Angst haben, weil es gibt auch über den Sommer, Gott sei Dank, so viele wunderbare KünstlerInnen, die für euch da sind und euch immer gerne begeistern. Ich würde jetzt kurz in eine Pause gehen mit dem ersten Song, und zwar Like a Virgin von Madonna, der sogar ein Mix ist mit ihrem anderen Song Hollywood. Und ich freue mich danach auch auf meine wunderbare Gästin.

Hallo und herzlich willkommen zurück bei OMJ, einer Probebühne bei Radio Helsinki, Frequenz 92.6. Mein Name ist Jay Byrne und in dieser Folge geht

0: an die sich bei dem Wetter jetzt hoffentlich schon Unterschlupf gesucht haben.
1: Yes, ja, liebe Zuhörer und Zuhörerinnen, mein Name ist Miss Eva Akoll. Ich bin Comedian, ich bin Stand-Up-Comedy, Open-Mic-Host, ehemaliges Model, Werbeschauspielerin und ja, jetzt hier bei Jay Byrne.
0: Gott sei Dank.
1: Und freue mich auf die Premiere.
0: Genau. Ja, wie du gerade gesagt hast, du machst Stand-Up-Comedy. Wie bist du dazu eigentlich gekommen? Beziehungsweise, wie war dein erstes Open Mic?
1: Ich bin durch Stand-Up-Comedy tatsächlich sehr unkonventionell gekommen. Ich hatte einen Traum, da hat ein weißer Guru zu mir gesagt, ich soll Stand-Up-Comedy machen. Und ja, yeah, people say, follow your dreams. And welcome to my
0: you
1: dream
0: took
1: now.
0: That literal.
1: Ja, ich habe das wirklich wörtlich genommen. Und tatsächlich war das der perfekte Zeitpunkt während der Pandemie.
0: Also, timing is everything.
1: Timing is everything. Und es war kurz vor dem ersten Lockdown. Mhm. Und dann hat dann zwischen diesen mehreren Lockdowns eine Kollegin von mir, die super süß war, mich unterstützen wollen, meint sie so, ja, dort gibt es ein Open Mic und du könntest ja hingehen, deine ganzen Jokes testen. Und das habe ich auch gemacht, das war hier in Graz.
0: Nein.
1: Ja, ein Vakuum.
0: Ja?
1: Ja, genau, ich glaube, das kennt man. Und das war eine einmalige Erfahrung. Also ich war so 8 Minuten auf der Bühne vor fünf, sechs Leute im Publikum.
0: Oha. Vor allem an alle Zuhörer, die gerade zuhören, normalerweise beim Open Mic gerade, sind für Newcomer wirklich so 5 Minuten Maximum. Und das ist schon Königsdisziplin. Ich kann mich noch an mein erstes erinnern auf Englisch, wo, glaube ich, was ich geredet habe, waren 2,5 Minuten. Und danach war ich so, Gott, ich habe noch immer die Hälfte. Und war dann so, das ist meine Zeit, Dankeschön.
1: Ich bin tatsächlich mit 4 A4-Zetteln auf die Bühne gegangen. Man konnte mich nicht da runterschupfen. Und ich habe es knallhart durchgezogen, gehe von der Bühne runter und dann fragt mich einer der Ersten, also quasi die erste Reihe fragt mich dann, jo, passt eh. Aber wann singst denn du endlich? Und ich war voll schockiert und ich war so, okay, warum sollte ich jetzt singen? Das war doch Stand-Up-Comedy. Und sagte, das mag sein, aber es ist ein Open Mic für Musiker.
0: Aber immerhin, sie haben dich fertig Comedy machen lassen.
1: Sie haben mich ausreden lassen.
0: Spricht auch für Graz. Bei Wien wäre ich mir dann nicht so sicher.
1: Es ist auch niemand gegangen, außer die Kellnerin. Sie war so, okay, cannot keep that up.
0: Wie würdest du generell deine Comedy beschreiben? Ich kenne dich ja schon wunderbar. Es ist jedes Mal eine Ehre, mit dir in einem Line-Up zu sein. Aber für die wunderbaren Zuhörer, die dich noch nicht kennen, aber dich jetzt bald kennenlernen, tell us all about yourself.
1: Also in 2 Worte würde ich sagen, gefährlich ehrlich. Mhm. Aber wenn ich es wirklich ausschweifen dürfte, bewegt sich so an der Grenze zwischen elegante Geschmacklosigkeit und gefährlichem Tiefgang.
0: Mhm. Was ich bei deiner Comedy halt auch wirklich schätze, ist einfach, dass du wirklich auch keine Angst hast, davor in tiefere Themen einzutauchen, die aber damit so einen wunderbaren Humor neu aufleben lässt, dass man trotzdem ist so, ah, es ist jetzt kein Drücker, es geht auch jetzt nicht so, was sage ich jetzt nur, um kontrovers zu sein, sondern eben so, hey, wir wissen, wie es ist und wir sehen es jetzt einmal aus dem Licht. Und einfach, ich liebe deine Art einfach, weil es ist so, ich beschreibe dich immer gerne als die coolste Sitznachbarin, die man haben kann in der Schule einfach. Wo man dann einfach mit dir während dem Unterricht am meisten reden kann, weil einfach du das so wunderbar dann auch machst.
1: Danke. Und dann werden wir in die erste Reihe versetzt, weil das niemand aushält.
0: First class as always.
1: Always. Ja, ich meine, meine Themen sind tatsächlich auch, ich schreibe nie etwas nur, damit es lustig ist, sondern ich verarbeite tatsächlich 90% nur echte Erlebnisse und setze dann halt irgendwo dann die Punchlines oder beziehungsweise die ergeben sich ja. Und ich glaube, das ist hoffentlich auch das, was meine Comedy authentisch macht. Und ich versuche dann auch immer eine Perspektive zu finden, wo man dann halt einfach Themen anschneidet, die grundsätzlich ein bisschen so untergehen. Die eher eigentlich nicht untergehen, aber sie werden fetischisiert von der Gesellschaft. Aber genau. Sie werden halt auch nie, sie bekommen nicht diesen Raum, den sie eigentlich verdienen.
0: Genau, weil damit wollte ich auch schon in die nächste Frage eigentlich einsteigen. Und zwar, wie würdest du deinen Schreibprozess beschreiben jetzt, Wortwiederholung, aber eben, wenn du jetzt einen Witz schreibst oder einen Joke oder beziehungsweise generell teilweise schreibt man ja nicht nur einen Joke, sondern wirklich ein ganzes Material beziehungsweise ein ganzes Set. Mhm. Wie würdest du da deinen Prozess beschreiben?
1: Tatsächlich sind das eben so Blitze, die dann halt irgendwann, keine Ahnung, unter der Dusche, das ist wirklich sehr klischeehaft, aber sie fallen halt unter der Dusche, aber da beim Autofahren ein. Dann tue ich mir so eine kleine Sprachnachricht selber schicken oder natürlich, das, sonst geht es ja nicht.
0: Brav, sehr vorbildlich.
1: Sehr brav, ja, ich schreibe es nicht auf. Oder ich stehe in der Früh auf und ich muss

0: gestehen, teilweise sind auch sehr, sehr viele meiner Themen im Traum aufgetaucht, bin aufgestanden, habe es niedergeschrieben und daran habe ich dann gearbeitet.
1: Du bist halt wirklich die Definition von Follow Your Dreams.
0: Stimmt.
1: Wenn wir schon beim Träumen sind, ich weiß nicht, wie es dir geht, was ich halt auch relativ oft habe, gerade wenn ich beim Materialschreiben bin, wenn ich mich jetzt hinsetze zum Beispiel, habe ich komplettes Blackout und dann bin ich so, okay, ich lasse das jetzt und dann, wenn ich einschlafe, dann kurz bevor ich wirklich wegdöse, dass ich dann noch einmal so bin, okay, jetzt fällt mir endlich die Punchline ein, soll ich es jetzt noch aufschreiben oder soll ich schlafen gehen?
0: Aufschreiben, ja. Immer aufschreiben.
1: Ja, also von dem her an jeden, der Comedy machen will, Schlafrhythmus könnt ihr aus dem Fenster hauen, Punchlines sind wichtiger. Und vor allem, hey, wenn ihr dann einmal schlaft, habt ihr dann so coole Träume wie die Eva und denen könnt ihr dann folgen. Seit wann machst du jetzt eigentlich Comedy?
0: Okay, also die Timeline ist halt irgendwie ein bisschen verwirrend, weil tatsächlich mein allererstes Open Mic war ja hier in Graz und das war 2020. In der Zwischenzeit hatte ich dann eben einen Break, wo ich angefangen habe, Comedy zu schreiben, aber habe andere spielen lassen. Mhm. Und dann ist der Moment gekommen, selber mein Material auf die Bühne zu bringen. Und das war dann mein offizielles erstes längeres Open Mic mit 10 Minuten sogar. Und ich habe es mit einem Poetry Slam beendet. Das war 2022 im März.
1: Mega cool. Ja. Und wie würdest du sagen, hat sich jetzt so die Comedy-Szene verändert, beziehungsweise wie hast auch du dich vielleicht verändert in dieser großen Zeit da jetzt?
0: Ich sehe hauptsächlich positive Entwicklungen. Ich sehe, dass Kollektive, die divers, die querfeministisch sind, sich trauen, wirklich in die Sichtbarkeit zu gehen. Ja. Und ich sehe halt auch sehr, sehr viele Kooperationen innerhalb der Communities. Also es gibt natürlich Communities, die nach wie vor halt Ellbogenprinzipien haben und so weiter. Aber ich glaube, das gibt es in jeder Branche. Genau. Und ich finde, es entwickeln sich aus meiner Perspektive in eine gute Richtung.
1: So, und bei dem Thema würde ich jetzt sagen, wir gehen in die nächste Musikpause. Wenn wir wieder zurückkommen, spreche ich mit der Eva weiter über ihre Veränderung, die sie dazu beitragen hat für Graz und für die Grazer Comedy-Szene. Und ja, ich wünsche viel Spaß mit einem Klassiker, den, glaube ich, jeder kennt, von ABBA, Mamma Mia. Und wir sind gleich wieder da.

0: Hallo und herzlich willkommen zurück bei OMJ, die Probebühne bei Radio Helsinki, Frequenz 92.6. Mein Name ist Jay Byrne und ich bin extrem froh. So, jetzt passt's aber. Heute als Gast die wunderbare Miss Eva Akholt bei mir zu haben. Eine Stand-Up-Comedian, die wirklich, wirklich viel für die Grazer Szene gemacht hat. Ich freue mich sehr darauf, dass sie mir jetzt da ein paar Fragen beantwortet, beziehungsweise mir auch erzählt.
1: Ja, hallo, liebe Zuhörerinnen, zurück.
0: Hi. Eva, wie... jetzt aber. Generell, wir kennen uns ja jetzt schon eine Zeit lang. Ich habe ja auch das Privileg gehabt, bei Joke Garden zu spielen. An die lieben, wunderbaren Zuhörer, die uns gerade hören, was ist ein Joke Garden?
1: Joke Garden Comedy ist das erste regelmäßige Stand-Up-Comedy Open Mic der Steiermark bzw. Graz. Mhm. Und uns gibt es schon ein ganzes Jahr jetzt, seit dem 6. Mai. Wir hatten letztes Jahr im Mai unser Pilot und das war im Flowers Cafe Lounge im Antritz. Und ab September haben wir dann regelmäßig jedes Monat, einmal im Monat gespielt und sind mega begeistert, wie gut das in Graz ankommt.
0: Voll. Was mir halt auch bei dir schon aufgefallen ist, du hast auch immer ein wahnsinnig diverses Line-Up. Und da wollte ich dich fragen, schaust du da absichtlich drauf oder glaubst du, kommt das dann auch einfach, weil du halt so einen Safe Space, allein du als Persönlichkeit schon ausstrahlst? Oder glaubst du, ist das so ein Geben und Nehmen einfach da halt doch, so wie Comedy, so wie die meisten anderen performativen Leute einfach generell da dann schon an die Kunst hinkommen? Das?
1: Ich glaube, es ist ein bisschen was von beidem. Mhm. Also ich schaue schon drauf, dass ich natürlich das, also mich mit den Menschen umgebe, die dann halt natürlich auch in meinem Vibe resonieren, sagen wir mal so. Und ich bin sehr froh, dass sehr viele Leute, die zu uns kommen, sich auch sehr wohlfühlen. Und das ist mir eigentlich das Hauptanliegen, weil ich ja selber in der Underground-Szene unterschiedlichsten Erfahrungen gemacht habe. Ich habe unglaublich gute Erfahrungen gemacht. Ich habe ganz, mediocre Erfahrungen gemacht und ich habe auch sehr negative Erfahrungen gemacht. Also es gab alles. Und mir war es wichtig, dass man, wenn man zum Joke Garden kommt, dass das halt einfach ein Abend ist, in dem man zelebriert wird und wo man dann frei ist zu testen und einfach eine gute Zeit zu haben. Und ich glaube, das Publikum spürt das und auch die Kollegen und Kolleginnen spüren das.
0: Für alle, die jetzt erst zugeschaltet haben, wir sind beide Stand-Up-Comedians und ich habe eben, wie gesagt, das wahnsinnige Privileg gehabt, jetzt schon seit Jänner eigentlich bei jedem Joke Garden war ich dabei. Mhm. Und es macht jedes Mal wunderbar Spaß. Und was man auch sagen muss, halt wirklich, wie ich jetzt eben auch gesagt habe, deshalb bin ich da auch drauf eingegangen, ist halt wirklich, dass du halt wirklich einen Safe Space kreierst einfach. Und wir haben ja auch davor schon geredet, wie sehr sich die Comedy-Szene geändert hat. Und da finde ich es halt wunderbar einfach, wie du es beschreibst. Generell, was sind für dich jetzt die größten Unterschiede, weil du hast ja auch gesagt, Joke Garden hat jetzt sein Einjähriges gehabt. Mhm. Wie hat sich da jetzt der ganze Ablauf und alles verändert, seit du eben vor einem Jahr damit angefangen hast?
1: Es ist total faszinierend, dass wie wir eigentlich dazu gekommen sind, weil es war dann eigentlich einfach nur eine Frage, die quasi die Tür aufgemacht hat, weil ich war zufällig im Flowers Cafe Lounge, es gab einen Salsa- oder Bachata-Abend und dann gab es diesen kleinen Raum und ich dachte mir, wow, eigentlich ist das ein perfekter Ort für Stand-Up. Und dann habe ich den Besitzer, den Gazi, gefragt und da meinte er, ja, du, aber bitte in dem großen Raum. Und ich war schockiert, weil ich es gewohnt bin, dass wir in so kleine Kellern spielen, so vor 3 Leute oder so. Ja, genau. Und ich war so, okay, da passen sehr, sehr viele Menschen rein. Mhm. Wie soll man das fühlen? Also ich meine, Open Mic Standards sind eigentlich grundsätzlich anders. Und es war halt eine tolle Challenge. Er hat uns vertraut und jetzt seit Februar sind wir eigentlich regelmäßig ausverkauft. Also ausverkauft ist, es ist eine freie Veranstaltung, es ist open. Aber wir waren immer gut gefüllt.
0: Auf jeden Fall mit immer sehr nettem Publikum. Also falls irgendwer aus dem Publikum das auch gerade hört, danke, ihr wird's mega, kommt's wieder.
1: Ja, danke schön.
0: Und was ist für dich so, weil du hostest das ja. Mhm. Für jene, der jetzt nicht weiß, was hosten in dem Zusammenhang bedeutet, ist, die Eva moderiert das dann. Was ist für dich da jetzt der größte Unterschied zwischen Hosten und wenn du jetzt selber nur ein Set spielst, eben abgesehen von der Dauer natürlich?
1: Ich habe einen eigenen Zugang zum Hosting. Mir ist es halt ganz wichtig, dass ich mich mit den Künstlern und Künstlerinnen auseinandersetze, die dann später auftreten. Also viele Hosts haben halt ganz einen anderen Zugang. Sie kommen, sie testen ihr Material in der Zwischenzeit oder andere machen Crowdwork. Mir ist es halt wichtig, die Person, die jetzt danach kommt, dann quasi dementsprechend anzukündigen, mich ein bisschen mehr mit ihr zu beschäftigen, damit das Publikum dann auch weiß, was erwartet mich. Ich tue auch zwischen den Sprachen switchen. Wenn zum Beispiel jetzt ein Act kommt, der aus Maribor ist und ich weiß, er spielt halt auf Englisch, dann switche ich sofort auf Englisch und tue schon mal das Publikum darauf vorbereiten, hey, jetzt wird eine andere Sprache gespielt. Und ich glaube, das ist etwas, was Joke Garden auszeichnet.
0: Und wie kommt da jetzt so das Publikum mit klar, wenn jetzt zum Beispiel die Sprachen dann geswitcht werden? Also eben wenn jetzt zum Beispiel eben von Deutsch auf Englisch dann, weil eben manche glauben ja dann vielleicht einfach so, okay, ja, ist jetzt dann ein Umbruch oder wie kommen die damit klar?
1: Wunderbar. Also ich habe bis jetzt nur positive Erfahrungen gemacht im Sinne von, wenn man sie als Host schon dorthin führt und ich vertraue meinem Publikum, dass ihre englischen Kenntnisse zufriedenstellend sind, um Comedy zu folgen. Bis jetzt waren sie auch sehr happy, dass das halt auch etwas auf Englisch vorgekommen ist. Natürlich war es dann halt teilweise ein bisschen enttäuschend, wenn wir dann jemanden im Publikum hatten, der jetzt wirklich nur Englisch verstanden hat. Da habe ich schon für die Person gespielt. Also da habe ich schon geschaut, dass ich auch ein bisschen selber auf Englisch switche an dem Abend, damit sich die Person dann auch abgeholt fühlt.
0: Was ich halt bei dir auch wirklich bewundernswert finde, ist einfach, eben wie gesagt, ich habe ja da schon ein paar Mal gespielt, ist, dass es ja ein wahnsinnig langer Raum ist, vor allem einfach. Und dass du es trotzdem schaffst, wirklich auch die Leute, die jetzt ganz weit hinten sind, trotzdem mit einzubinden einfach, obwohl von der Bühne ja das doch relativ schwer ist. Und generell deine Energie, die du da versprühst, finde ich auch jedes Mal wahnsinnig faszinierend. Und du hast ja einen bestimmten Gag, den du jedes Mal machst, bei sogenannten Hacklern oder bei Leuten, die jetzt keine Stand-Up-Attitüde haben. Möchtest du den Leuten erst einmal erklären, was eine Stand-Up-Attitüde ist, als phänomenale Hostess, sowie deine Taktik, wie du jetzt mit dementsprechenden frechen Schülern umgehen würdest?
1: Ja, es ist grundsätzlich schon so, dass ich mir den Raum dann halt zu Gemüte führe und zu sehen, okay, wo sind jetzt wirklich
0: die Stritzis.
1: Ja, die Stritzis. Und ich mache das schon immer so, dass die halt sehr laut sind, nicht dafür belohne, aber quasi davor aufmerksam mache, dass sie auffallen, indem ich sie mit Süßigkeiten beschmeiße. Es kommt, es ist, also die Message ist ja eigentlich eh sehr tiefgründig, weil es sagt indirekt:
0: Shut up.
1: Ja, Fresse halten eigentlich. Okay. Und wenn sie was im Mund haben, können sie nicht reden.
0: Genau.
1: Ich glaube, die Taktik ist eigentlich eh sehr nett.
0: Nur, dass wir jetzt keinen ermutigen, jetzt zum Joke Garden zu gehen, um dort laut zu sein für Süßigkeiten. Du bist wahnsinnig nett. Ich glaube, du gibst mehr Süßigkeit noch her, wenn die Leute leise sind und dich nach der Show brav darum fragen.
1: So ist es. Ich tue sie auch aber ganz gut briefen. Also mir ist es schon sehr wichtig, dass die Künstler und Künstlerinnen, die auf der Bühne sind, halt wirklich ihre volle Aufmerksamkeit bekommen. Natürlich haben wir es hin und wieder dann halt mit Leuten, die jetzt ein bisschen lauter flüstern oder so. Die werden dann natürlich darauf aufmerksam gemacht, dass es stört.
0: Generell, was ich ja auch jedes Mal so interessant finde, vor allem jetzt, wenn ich in der Steiermark spiele, was ja doch eher leider seltener ist, weil es gibt dann doch nicht so eine große Auswahl leider und deshalb bin ich dir halt auch so dankbar, ist dann auch, aus wie vielen verschiedenen Ecken dann die Leute zu dir kommen und wie oft die dann auch wirklich zu dir kommen, weil sie sich eben so wohl bei dir fühlen dann auch.
1: Ja, da bin ich selber sehr dankbar, dass wir wirklich Zulauf von sehr vielen Städten haben. Also es kommen die Salzburger zu uns, es kommen Kärntner zu uns, jetzt durch die Qualmbahn, klar, voll easy. Wir hatten eine Künstlerin aus Vorarlberg, Maribor, es kommen jetzt Leute aus Zagreb, die sich angekündigt haben, Wiener sowieso. Und was mich am meisten halt freut, ist, wenn halt Graz-Umgebung oder Steiermark halt Leute zu uns kommen, die grundsätzlich sagen, hey, eigentlich habe ich mich nicht getraut, Stand-up zu machen. Ich hatte ja auch keine Bühne. Und danke, dass ich hier überhaupt einmal wachsen kann. Und selbstverständlich. Also mich macht das am meisten happy, wenn ich das mitverfolgen kann.
0: Ich finde, das ist halt auch wirklich sowas und dafür bewundere ich dich auch jedes Mal und das sage ich dir privat, wie jetzt on air einfach, dass du so einen erstens einmal Safe Space für Comedians geschafft hast, egal jetzt welches Gender, welche Nationalität die haben, sondern dass wir einfach hinten in diesem, wie du gerade vorher gesagt hast, in diesem wunderschönen kleinen Raum, der eigentlich für Stand-Up geplant gewesen wäre, zu unserem Green Room gemacht hast, wo wir uns dann austauschen einfach. Und dass da trotzdem dann das ist einfach, wir können uns austauschen miteinander und es ist einfach so ein Safe Space, wo dann Leute immer wieder herkommen. Und gerade, dass du für Graz das machst, finde ich halt so wunderbar, weil man merkt ja auch wirklich, dass Graz ja ein Bedürfnis hat nach Comedy einfach, nach was Neuem. Und das finde ich auch beim Publikum merkt man es bei dir auch voll. Ja. Es ist nämlich wirklich alles dabei jetzt von 20 bis aufwärts, hätte ich jetzt einmal grob geschätzt, aber...
1: Ich habe auch ein bisschen reflektiert darüber, warum ich halt irgendwie mir das so ans Herz gewachsen ist. Und ich glaube, es liegt daran, dass ich Vorgrazerin war, dass ich 7 Jahre in Graz gelebt habe und dass ich genau Graz deshalb verlassen musste, weil es halt eben nichts gab. Und das jetzt wieder zurückzuholen, was mir gefehlt hat, finde ich sehr schön.
0: Weil du jetzt auch schon das Wort Wachsen angesprochen hast und eben Garten. Und was ist größer als ein Garten? Ein Dschungel. Und ich glaube, über einen bestimmten Dschungel sollten wir dann nach der nächsten Musikpause noch weiterreden. Bleibt's dran, es wird mega interessant. Es ist auch für alle, die es zuhören und überlegen, Stand-Up zu machen. Bleibt's dran, es ist richtig cool. Und wir freuen uns auch auf euch.

0: Hallo und herzlich willkommen zurück bei Radio Helsinki bei der Sendung OMJ. Mein Name ist Jay Byrne. In dieser Sendung rede ich mit Queer- und Flinter-Künstlern über ihre Kunst, über ihre upcoming Events und alles, was dazwischen liegt. Falls ihr euch jetzt denkt, OMJ, ich habe es jetzt eingeschaltet, keine Angst, es gibt immerhin noch immer den Nachstream bei helsinki.at, wo ihr das gerne noch einmal nachhören könnt. Als wunderbaren Gast habe ich Miss Eva Akol bei mir und die wird uns jetzt gleich über ihr neues Upcoming-Projekt erzählen. Eva, ich habe da einen wunderbaren Flyer vor mir liegen, in sehr coolen Farben. Möchtest du mir was dazu erzählen?
1: Ja, hallo liebe Zuhörer und Zuhörerinnen vom Radio Helsinki. Wir sind jetzt angekommen, unser kommendes Festival anzukündigen, denn die Steiermark und Graz bekommt ihr erstes mehrsprachiges internationales Stand-Up-Comedy-Festival.
0: Nice. Erzähl einmal, wie bist denn du wirklich dazu jetzt gekommen, so den Beschluss zu fassen, okay, ich will jetzt ein Festival machen, weil für alle, die es davor noch nicht gehört haben, Eva macht auch noch ein Open Mic, mindestens einmal im Monat, und zwar Joke Garden. Wie bist du dazu gekommen zu dem Gedanken, okay, der Garten wird zu klein, ich muss renovieren, ich brauche einen ganzen Dschungel?
1: Das ist irgendwie tatsächlich unter diesem Dach vom Comedy Art Table passiert und das ist quasi die Entwicklung der steirischen Open Mic Szene in Bezug auf Stand-Up Comedy. Und dann war die Frage, okay, wenn wir jetzt hier eine Stand-Up Comedy Szene etablieren, was ist unser Ziel oder wo soll die Reise hin? Denn Wien hat ja ihre eigenen Formate und so weiter. Sie sind halt aber deutschsprachig und jetzt nicht wirklich international. Und durch meine eigene Mehrsprachigkeit und natürlich die Tatsache, dass ich halt auf mehrere verschiedenen sprachigen Bühnen spiele, ist dann auch eben dieser Wunsch aufgekommen, irgendwie das Ganze sichtbar zu machen, was halt in der Underground-Szene in Österreich so passiert. Sie ist sehr bunt, sie ist sehr vielschichtig, sehr divers und das alles, habe ich das Gefühl, sieht man nicht. Und Festivals sind ja eigentlich dafür da. Sie sind dafür da, um einfach Sichtbarkeit zu schaffen und Stimmen aus dem Underground eine Bühne zu geben.
0: Weil du auch schon über das Line-Up gesprochen hast, das wäre auch schon meine nächste Frage gewesen. Wie war das für dich jetzt, die Entscheidung zum Line-Up zu kommen, beziehungsweise ich kenne ja auch einige von den Acts dort, wahnsinnig talentiert, alle wahnsinnig liebe Menschen, super Comedians. Wie bist denn du dazu gekommen jetzt, beziehungsweise war schwer für dich ein Line-Up zu erstellen, beziehungsweise auch manchmal zu sagen, das Ganze zu managen jetzt von Platz und Zeitmäßig her?
1: Es war tatsächlich schwer, einfach vielen Acts nicht auf die Bühne bringen zu können, weil ich einfach dieses Jahr die Kapazitäten nicht dafür habe und weil wir einfach halt das machen können, was sich halt dieses Jahr ausgeht. Und ich bin natürlich sehr happy, dass wir die das Line-Up haben, was wir jetzt haben, dass auch Ich glaube, wir müssten eigentlich auf das Format, also eigentlich auf die Struktur zuerst, damit die Zuhörer und Zuhörerinnen sich auskennen. Ja. Also das Festival heißt Joke Jungle Festival, eben vom Garten auf den Dschungel. Und es ist halt eine ganze Woche, in dem Graz so Comedy statt wird. Es gibt den City Jungle davor. Das sind verschiedene Formate, Mixshows, Open Mics, Workshops und Solo-Shows.
0: Für die Zuhörer, die jetzt gerade dabei sind und das nicht wissen, Mixed Shows sind dann wirklich, wo Leute dann noch einmal ihr längeres Format spielen, wirklich schon ihr verfeintes Format spielen. Open Mics sind wirklich Shows, wo eben wirklich alles dabei ist, wo Profis dabei sind, wo Newcomer dabei sind und meistens einen Timespot von 5 bis 7 Minuten haben. Genau. Von dem her auch cool, dass du da auch wieder Newcomern die Chance gibst, ihr Material dort zu üben, beziehungsweise dort einmal so Luft eines Dschungels zu schnuppern.
1: Ja, City Jungle ist von dem her auch sehr wichtig, weil wir dann halt eben zeigen können, was gibt es überhaupt für Formate und grundsätzlich in unserer Comedy-Welt, was können wir anbieten. Und dann enden wir das Festival am 26. Juni in der Helmut-List-Halle Detroit. Und dort ist quasi diese große Mainstage mit 2 verschiedenen Shows, Newcomer, Fresh Jungle und dann eben die etablierten Profis in der Prime Time, Prime Jungle.
0: mega cool. Und ich glaube, da hosten auch zwei sehr coole Comedians. Magst du mir von denen dann mal sagen?
1: Genau, also in der Nachmittagsshow ist da Alex Streicher vom Lachamoll Humorkollektiv Kärnten dabei. Und ich natürlich.
0: Ja.
1: Und ein paar andere Hosts, die wir jetzt noch nicht verraten. Natürlich. Und dann gibt es bei der Prime Show ist auch ein anderer Open Mic Host aus Wien, also eigentlich auch ein Steirer, Sebastian Haring dabei, der hostet dann auch mit mir. Ich bin dann für die internationalen Acts zuständig, also ich hoste dann auf Englisch. Und die Idee ist es halt quasi auch, und unser Vorhaben ist es genau, unserer Linie treu zu bleiben, indem die deutschsprachigen Acts dann Hosts, deutschsprachige Acts ankündigen und eben Englisch, dann die Englischen und so weiter.
0: Es ist halt auch mega cool, glaube ich, von der Zeit her. Es ist doch eine sehr warme Zeit dann schon, Frühlingsgefühle, beziehungsweise ist es dann so Sommer auch schon da. Und was halt auch cool ist, dass du es relativ nah dann an einer Pride schon machst und um so jetzt aufs Line-Up zu kommen, was ich da halt wunderbar finde, ist, dass du auch sehr vielen queer Personen, non-binären Personen, gay Personen, wie gesagt, der ganze Regenbogenfahne, eigentlich auch eine Stage spielt, was ich extrem wichtig finde und wo ich auch, eben wir auch drüber geredet haben, wirklich auch gesehen habe, wie wichtig dir es ist, einfach, dass jeder dort ein Gesicht bekommt einfach und jeder wirklich auch sehen kann, was da ist.
1: Ja, vor allem sind das auch Stimmen, die ich seit mehreren Jahren verfolge und ich es wichtig finde, dass sie eine größere Bühne bekommen. Das sind auch teilweise Leute, die ich unglaublich für ihre Resilienz und halt Beständigkeit bewundere, die, weiß ich nicht, schon über hunderte von Open Mics gespielt haben. Und die möchte ich halt gern auf einer größeren Bühne sehen, weil ich finde, sie verdienen diese Bühne. Mhm. Und ich glaube, das ist auch etwas, was dieses Festival auch irgendwo auszeichnen wird, ist, dass man die Stimmen aus dem Underground auf der Bühne zu sehen behört oder zu sehen bekommt und zu hören bekommt, die man sonst halt so nicht sichtbar gemacht hat bis jetzt.
0: Was würdest du denn sagen, wäre jetzt die größte Challenge eigentlich bei diesem ganzen Festival? Weil wie du gesagt hast, es ist das erste und das größte. Was waren da für dich jetzt wirklich die Challenge eigentlich?
1: Bei der Organisation meinst du?
0: Genau.
1: Ich glaube, es sind einfach viele kleine Details, die man bedenken muss. Mhm. Und die Tatsache, dass halt ja irgendwo dieser Drang nach Perfektion dann auftaucht, wo ich mir denke, nein, eigentlich ganz ehrlich, wir machen das und da machen wir es im zweiten Mal dann komplett perfekt. Ja. Step by step, es ist ein Entwicklungsprozess. Ich glaube, wo ich mir dann, muss mich, glaube ich, eh wiederholen, wo ich mir am schwersten getan habe, ist, dass ich einfach nicht die Kapazitäten alle zu zeigen, die ich gerne auch dort sehen würde.
0: Wo können die Leute jetzt, weil wir reden da jetzt so wunderbar von dem Festival, wo können Sie sich in das Line-Up anschauen? Generell bist du ja auf Social Media da auch vertreten, oder? Wie heißt denn ihr auf Instagram jetzt zum Beispiel?
1: Also auf Instagram heißen wir @jokejunglefestival und auch unsere Website ist schon online gegangen.
0: Ah, cool.
1: Vergessen wir das W, aber es ist, klingt gleich, jokejunglefestival.com.
0: Mega cool.
1: Und dort wird dann auch quasi, haben wir eine Dschungelnavigation, wir haben auch unser Line-Up. Es werden noch ein paar Sachen noch dazukommen. Das heißt, alle Zuhörer und Zuhörerinnen, die sich jetzt reinlocken, we are not finished yet, wir sind beim 80%, weil wir machen so 80%, it's good enough to go live. Und da kommen noch ein paar Überraschungen. Und ich freue mich drauf.
0: Ich mich auch, es wird sicher so mega. Ich bin leider zu dem Zeitpunkt nicht da, mit Blut im Herzen.
1: Leider, wirklich.
0: Aber deshalb, wie gesagt, ich fieber aus der Ferne von Griechenland mit und schicke euch die besten Grüße. Und deshalb hoffe ich auch, dass du und die anderen noch brav ganz viele Stories macht. Ich habe jedem schon Hausaufgaben gegeben dazu, dass ihr da wirklich viel macht, weil ich will dabei sein, wenigstens über Social Media. Und ja, ich glaube, wir machen wieder eine kurze Musikpause und wir sind dann auch gleich wieder da.

0: Hallo und herzlich willkommen zurück bei OMJ. Mein Name ist Jay Byrne und ich habe als Gast die wunderbare Miss Eva Akol. Wir haben jetzt über so viel geredet, über ihr Open Mic, was sie einmal im Monat hostet, Joke Garden und auch ihr Upcoming Festival, Joke Jungle. Und Eva, wir sind jetzt am Ende unserer Sendung und ich glaube, du weißt, wo wir jetzt noch hinspazieren werden danach, oder?
1: Ja. Hallo, liebe Zuhörer und Zuhörerinnen vom Radio Helsinki. Wir spazieren gleich nach der Sendung zum Lendplatz, denn heute ist der Tag, an dem unser Billboard aufgeklebt wurde. Und danke, Jay. Ja. Und das war ein sehr, sehr schöner Moment mit dem Team, was es entworfen hat, denn wir haben genau in diesem Bezug.
0: Da wollte ich eh noch drauf eingehen, weil genauso wie bei den Flyern hast du dafür eine wunderbare Aktion ins Leben gerufen. Nicht nur, dass du erwachsenen Stand-Up-Comedians die Chance gibst, sich kreativ auszuleben. Nein, du gehst auch an die Schulen. Erzähl uns mal, was da passiert ist, beziehungsweise wie es zu diesem wunderbaren Design gekommen ist.
1: Ja, ich habe dann im Zuge der Festivalplanung dann überlegt, weil ich selber Grafikdesignerin bin und dann zur Ortweiten Schule gegangen bin, habe ich dann überlegt, okay, wie kann man das größer machen im Sinne von auch einfach diese Kreativität einfließen lassen, die sonst halt bei sehr vielen Dingen dann halt irgendwie auf die Strecke kommt. Und dann kam die Idee auf, dass ich mit meiner ehemaligen Schule dann zusammenarbeite und die waren dann offen dafür. Dann hat Simon Lämmerer das in Angriff genommen und in seinem Unterricht dann mit einfließen lassen und wir haben dann so einen kleinen Wettbewerb ins Leben gerufen und da haben tatsächlich 16 Schüler und Schülerinnen 8 verschiedene Präsentationen vorbereitet in 2 Monaten und das war überwältigend, was da für kreativen Energie zusammengekommen sind und ja, unser Team Guav hat gewonnen.
0: Yes.
1: Und
0: so, wir sind jetzt auch schon am Ende der Sendung. Und ich hätte jetzt noch eine Abschlussfrage an dich. Und zwar für jeden, jung und alt, egal was. Was wäre so ein Ratschlag, den du jedem geben würdest, der mit Comedy anfangen wollen würde? Don't. Spaß.
1: Ich würde sagen, dass es immer wichtig ist, auf die Bühne zu gehen und unverändert sein eigenes Material zu testen, um dann einfach das mit der Zeit weiterzuentwickeln. Das war jetzt vielleicht eher so, also jetzt kein Beginner.
0: Na, aber es ist was Wichtiges, aber einfach seine eigene Stimme sowohl zu finden, als auch zu behalten dann.
1: Ja, weil es ist halt, also mir ist es persönlich ein großes Anliegen, quasi im Stand-up halt einfach Stimmen zu hören und jetzt nicht Themen zu hören. Und Stimmen und Perspektiven, die aus unterschiedlichsten kulturellen oder sozialen Kreisen kommen, das ist genau das, was Stand-up ausmacht. Und sich da einfach natürlich Feedback einholen lassen, aber von niemandem vorschreiben lassen im Sinne von, wie die eigene Stimme zu klingen hat. Ja, Themen kann man natürlich und Ausdrücke kann man schleifen, aber wirklich diese Stimme und diese Perspektive, die man dann halt auf die Bühne bringt, soll auch irgendwo auch eine Eigenverantwortung tragen. Also das ist auch etwas, worauf ich jetzt auf unser Slogan gehen möchte. Ja. Wir haben zwar Wild Punchlines Only, aber unsere Philosophie ist Punchlines Not People. Ja. Und ich finde es ganz wichtig, Comedy zu schreiben, die nicht auf bestimmte Gruppen und marginalisierten Gruppen losgeht, die schon über Jahrzehnte irgendwie in den Dreck gezogen worden sind.
0: Sondern einfach wirklich equal playing field einfach. Und ich glaube, das ist ein wunderbarer Ratschlag. Für alle, die es jetzt am Ende zugeschalten haben, keine Angst, ihr könnt die Folge gern nachhören bei helsinki.at. Und bevor wir uns verabschieden, die Eva hat mir vorher noch gesagt, dass ein Song, den ich zwar schon vorher gespielt habe, relativ besonders ist, weil er war auch bei ihrer ersten Solo-Show dabei. Und deshalb denke ich mir, ja, wir spielen ihn noch einmal und ganz ehrlich, aber geht immer. Deshalb viel Spaß mit Money Money und ich bedanke mich fürs Zuhören. Bye!

Hallo, ich bin's noch einmal Jay. Ich wollte mich noch einmal für OMJ, fürs Zuhören bei OMJ bedanken, auch bei Radio Helsinki auf der Frequenz 92.6. Und ja, ich freue mich auch schon sehr auf die nächste Sendung. Hallo Christina, und ich wünsche euch noch einen schönen Abend bzw. Nachmittag.

Oh, sorry, da ist gerade was mit meinem Jingle schiefgegangen. Aber ich glaube, bevor ich das jetzt technisch regle und wir verlieren 2 Minuten Sendezeit, singen tue ich nicht den Nino aus Wien. Ihr hört ganz bei Trost. Ja, hallo, und ihr habt es schon gehört, es ist schon wieder was mit meinem Jingle schiefgegangen. Warum auch immer, macht nichts, ich soll es einfach mal neu aufnehmen und irgendwie im Studio lagern. Ja, der Nino singt in meinem Jingle und ihr hört ganz bei Trost. Heute wieder auf Radio Helsinki 92,6. Ich muss gestehen, ich mache heute eine Sendung. Es wird wieder ein Blindtest. Also für Musikfans, ihr dürft mitraten, ihr könnt mitraten, ihr könnt anrufen. Es wird aber auch ein bisschen eine Sendung für mich. Ich habe mir zuerst gedacht, ich spiele heute Songs über Frauen, von starken Frauen, so wie ich das auch angekündigt hatte, auf ganz bei Trost auf Facebook, weil Muttertag ist. Andererseits, ich habe mir diesmal wirklich gedacht, man muss die Feste nicht feiern, wie sie fallen. Und ich spiele einfach nur Songs für eine starke Frau, für mich selbst. Ich bin zwar keine Mutter, aber ich möchte mich trotzdem auch mal beschenken und ich kann zurzeit Trost recht gut brauchen. Ich bin zwar immer ganz bei Trost oder auch nicht, das bringt der Name so mit sich, aber manchmal dann halt doch weniger und es wird heute Musik für die Seele, Balsam für die Seele oder die Seele baumeln lassen. Es ist Sonntagabend, es war ein wunderschöner, sonniger Tag. Vielleicht sitzt ihr noch draußen oder seid schon zu Hause. Ich hoffe, es wird euch gefallen, die Auswahl, die ich für euch getroffen habe. Und wie gesagt, ihr dürft mitraten. Das heißt, ich verrate den Songtitel und den Interpreten immer erst nach dem Lied. Ihr könnt anrufen im Studio unter 0316 830 880 80. Also am Ende zweimal 80. 0316 830 880 80. Ja, und ich würde dann sagen, wir beginnen gleich mal. Ihr hört ganz bei Trost. Heute mit einer Musik-Playlist zum Mitraten, quasi ein Blindtest. Musik für die Seele und das alles auf Radio Helsinki 92,6. Jetzt muss ich nur wieder schauen, ob die Songs auch gleich so losstarten, wie ich mir das vorstelle und wie ich mir das wünsche. Es wird bald losgehen. Ich sag schon mal, vielen Dank fürs Zuhören.

Ja, es hat sich noch niemand gemeldet hier im Studio, aber es macht mir eigentlich gar nichts. Ich glaube, manchmal ist es einfach auch wunderschön, alleine Musik zu hören und man muss nicht zu viel reden, nachdenken, erklären. Das war jedenfalls eines meiner zwei Lieblingslieder im Moment. Sharon van Etten mit Every Time the Sun Comes Up. I'm in trouble, geht's dann weiter. Ich habe beschlossen, dass ich meine zwei Lieblingslieder der letzten Tage oder der letzten Wochen am Anfang und am Ende spiele. Beim letzten kann man dann höchstwahrscheinlich nicht mehr mitraten, denn heute kommt eine neue Radiokollegin ins Studio und macht ihre allererste Live-Sendung. Ich hoffe, ich spreche jetzt nicht falsch aus. Sabellarabé. Ich nehme an, fremdsprachig. Ja, und ich werde dann am Ende ein bisschen Zeit lassen im Studio. Das heißt, raten könnt ihr so ein Dreiviertel Stunden, 1 Stunde 50 und dann gibt es einfach nur noch Musik vom Feinsten, wie ich hoffe. Ja, und wir machen gleich weiter mit der zweiten Nummer.

Ja, das war eine Band, die ich als Teenager sehr gerne gehört habe. The Jesus and Mary Jane mit Darklands. Und wir machen gleich weiter. Also wenn jemand Lust hat zu mitraten, ihr könnt auch schreiben, ihr könnt über Facebook auf Ganz bei Trost schreiben oder ihr könnt mir auch privat schreiben, weil ich bin mir sicher, es hören viele Freunde zu, vielleicht weniger Unbekannte. Oder ihr könnt anrufen 0316 830 880 80. Eine Art Blindtest. Ja, mit einer meiner ganz persönlichen Playlist heute. Sind mal nicht die Gäste im Studio, heute habe ich keine. Ich habe selbst meine Playlist zusammengestellt. Weiter geht's mit einer Band, die ich auch seit vielen, vielen Jahren nicht mehr gehört habe und jetzt höre ich sie wieder mit großer Freude. Und vielleicht kennt ihr sie auch. Schwieriger als die ersten zwei Bands. Nicht ganz so bekannt vielleicht hierzulande. Ja, weiter geht's auf Radio Helsinki 92,6 in Ganz bei Trost.

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Ja, das war der Song Tears. Psyche, für mich immer bekannt als Psyché, eine Band aus Kanada. Ja, habe ich in meinen französischen Jahren sehr oft gehört. Tears. Und weiter geht's jetzt gleich mit einer meiner Lieblingsbands. Vielleicht nicht, ja, vielleicht meine absolute Lieblingsband. Ich weiß es nicht so genau, denn es gibt so viel gute, schöne Musik. Jedenfalls habe ich euch ein Schmankerl rausgesucht und ich hoffe, es gefällt euch.

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0: Ja, das war Jadvio mit L'amour à l'art, eine Band aus Frankreich. Hier in ganz bei Trost für alle, die gerade erst einschalten. Heute gibt es eine Art Blindtest. Ihr dürft mitraten, aber dürft auch einfach nur zuhören und nicht zum Telefon greifen. Ich spiele Musik für mich und für euch natürlich auch. Ich habe einfach meine persönliche Playlist des Momentes mitgebracht. Musik ist ja auch so eine Sache, immer im Moment. Man hat heute nicht unbedingt das gleiche Lieblingslied wie morgen. Ja, also alle, die gerade erst eingeschaltet haben, ihr könnt euch zurücklehnen, die Augen schließen. Es ist Musik, die die Seele streichelt. Ich weiß auch jetzt ein bisschen mehr über die Sendung, die nach mir kommt. Heute zum ersten Mal auf Radio Helsinki live Saa Belarabe. Sorry, ich spreche sicher nicht richtig aus. Es ist eine Sendung über Ehen zwischen Muslimen und Nichtmuslimen und die wird auf Arabisch und Deutsch gesendet. Ja, und wir machen hier weiter mit Musik pur. Wir bleiben in Frankreich und ich lege einfach mal los.
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Das war Taxi Girl, die Band mit dem charismatischen Sänger Daniel Dark, leider viel zu früh verstorben, mit dem Lied Je suis déjà parti, ich bin schon weg, ein Lied von 1984. Ja, und wir machen jetzt gleich weiter mit der nächsten Nummer.

Ja, das war ein noch älterer Song, 1976, mein Geburtsjahr. The Modern Lovers mit I Wanna Sleep in Your Arms. Ja, und es geht weiter, 1980. Ich, wie gesagt, habe mir heute selbst ein Geschenk gemacht.

Ja, das war Suicide mit Dream, Baby Dream. Ich hatte sogar einen Ratenden, für den habe ich das jetzt auch aufgelöst. Suicide mit auch einem zu früh verstorbenen Alan Vega als Sänger. Er hat es versucht, der Robert aus Kapfenberg, Ultravox, aber nein, es war, wie gesagt, Suicide. Das nächste Lied ist sehr bekannt und ist in der Liste, wie gesagt, ich mache mir heute eine Freude. Das Lied wurde des Öfteren für mich auf der Bühne gesungen und das hat mir immer sehr gut getan und ich glaube, es tut mir auch heute noch sehr gut. Deshalb ist das jetzt hier in meiner Playlist und gleich für euch in Radio Helsinki auf 92,6 in Ganz bei Trost.

Ja, das war super leicht, würde ich jetzt mal sagen. Roy Orbison mit In Dreams. Und da wir jetzt irgendwie noch weiter zurückgereist sind in die Musik, kommen wir jetzt wieder ein bisschen in die heutige Zeit zurück. Das nächste Lied wird auch leicht zu mitraten. Vielleicht mag diesmal jemand sein Glück versuchen. 0316 830 880 80 ist die Nummer im Studio Radio Helsinki. Ihr hört ganz bei Trost 92,6. Das nächste Lied ist ein Cover. Ich nehme mal an, das Original kennen wahrscheinlich fast alle, die heute zuhören. Ja, ich lasse euch einfach mitraten, zuhören und leg gleich los.

Ja, wie gesagt, das war einfach. Es war ein Cover von Friday I'm in Love von Yo La Tengo, im Original natürlich von The Cure. Ich hoffe, das ist kein Cover, aber ich glaube mal nicht. Ja, wir haben nur noch eine Viertelstunde zum Musik hören gemeinsam. Deshalb würde ich sagen, wir machen gleich weiter mit einer meiner Lieblingsbands.

Das war natürlich Massey Star mit Fade Into You. Und ich habe mir jetzt gedacht, ich werde mein Lieblingslied, das ich euch bis zum Ende vorbehalten wollte, jetzt gleich spielen, denn die anderen zwei Lieder sind etwas länger und ich möchte dann meiner neuen Kollegin Dina ein bisschen Zeit lassen, um ihre Sendung vorzubereiten. Sie ist schon irgendwo im Studio und sicher ein bisschen nervös, was ich verstehen kann. Das war Massey Star mit Fade Into You. Und wir machen gleich weiter mit meinem Lieblingssong des Tages der letzten Wochen. Hier auf Radio Helsinki 92,6.

Ja, das war OMBC, Guilty as Charged. Wie gesagt, einer meiner absoluten Lieblingssongs im Moment. Ja, es geht weiter. Ich habe noch ein kleines Schmankerl aus Frankreich. Da kann gar niemand mitraten, deshalb sage ich es euch jetzt gleich. Und das Lied danach verrate ich euch auch, denn wie gesagt, dann lasse ich schon den Platz meiner Kollegin Dina im Studio. Wir hören jetzt als nächstes Mr. D and the Fangs. Das ist die Nachfolgeband, die aus Shadview entstanden ist, die wir heute auch schon gehört haben, mit einem Song, der Melancholie heißt, auf Französisch. Und wir machen weiter mit War Paint, Love is to Die, der allerletzte Song dieser ganz persönlichen Playlist von Alice Trost in Ganz bei Trost, die ein bisschen Trost braucht zurzeit und die oft auch nicht ganz bei Trost ist. Ja, somit wäre es gesagt. Zwei Lieder. Ich möchte auch noch einen kleinen Konzerttipp nochmal euch erinnern. Der Raphael Wresnik spielt nächste Woche in der Scherbe am 16. und 17. Mai im Scherbenkeller um 20 Uhr, wenn ich mich nicht täusche, 20 Uhr, 20 Uhr 30. Es kommen jetzt zwei Songs, einer nach dem anderen, Mr. D and the Fangs mit Melancholie und Warpaint mit Love is to Die. Und dann kommt die neue Sendung von meiner Kollegin Dina. Los geht's. Ich sage vielen Dank fürs Zuhören. Wir hören uns wieder in zwei Wochen. Dankeschön.

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1: Hallo liebe HörerInnen da draußen, ich bin Darlene, aka Fragiles D. Und ja, der Name ist Programm. Zart, aber mit ordentlich Wumms. Ihr hört heute mein Set vom wunderbaren Sternfest. Ein Set zum Reinfühlen, Loslassen und vor allem zum Tanzen. Und bevor wir gemeinsam abheben, noch eins. Techno gehört uns allen. Er ist nicht weiß, er ist nicht cis, er ist nicht männlich, er ist nicht hetero und er ist nicht elitär. Techno ist queer, Techno ist feministisch, Techno ist Widerstand. Also lasst uns gemeinsam Räume schaffen, in denen alle tanzen dürfen. Und somit viel Spaß!

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Etwaige Hinweise auf Termine, die in der Vergangenheit liegen, können Sie getrost ignorieren.

Also mir gefällt dieser Jingle nach über einem Vierteljahrhundert, als er der Jingle die Ehre hat, beziehungsweise die Musiker Radio Helsinki die Ehre geben, die Musik, die Jingle-Musik hier fast jeden Sonntag über 25 Jahre lang für sie zu spielen, nämlich die Herren Cecil Taylor, Evan Parker, Barry Guy und Tony Oxley. Die gefallen mir, Roman Koller, dem Moderator dieser Sendung, immer noch so wie damals. Ich mag diese Herren Cecil Taylor, Evan Parker, Barry Guy und Tony Oxley. Wahrscheinlich sind sie allesamt auch für Sie keine Unbekannten. Damit seien Sie sehr herzlich begrüßt. Die Sendung heißt Avant Jazz. Sie hat sich der Avantgarde des Jazz verschrieben und auch ihren Wegbereitern. Und einen dieser Wegbereiter habe ich gebeten, heute ins Studio zu kommen, quasi sich auf diese imaginäre Song Contest Bühne zu stellen, das Singen zu unterlassen und dafür mit hervorragenden Musikern in kleiner Besetzung, nämlich in Form eines Trios, hier und jetzt für Sie aufzutreten und Ihnen das Herz zu erwärmen.

The State of the Tenor heißt ein Album dieses Mannes, dieses Tenorsaxophonisten. Und er hat tatsächlich so etwas wie Standards gesetzt am Tenorsaxophon. Meines Wissens hat er zeitlebens nie ein anderes Instrument als das Tenorsaxophon gespielt. Auf dem Album The State of the Tenor, das 1986 erschienen ist und im New Yorker Village Vanguard Jazz Club aufgenommen wurde, wurde er begleitet vom Ron Carter und Al Forster. Ron Carter, den Namen muss ich Ihnen nicht näher beschreiben, aber Al Forster, das war ein Schlagzeuger, den Sie hier und jetzt auch hörten. Joe Henderson, Rufus Reed und Al Forster hier und jetzt auf Radio Helsinki in einer Aufnahme, die im März 1991 in New York mitgeschnitten wurde. Joe Henderson wurde nicht sehr alt, nur 64 Jahre waren diesen akribischen Arbeiter um seinen kraftvollen Sound gegönnt, ausschließlich am Tenorsaxophon. Soweit mir das bekannt ist, habe ich vorhin schon erwähnt, er war ein, wie soll man sagen, ein bedächtiger Improvisator. Nicht einer, der nur aus dem Bauch heraus drauf los spielte. Ein eher zierlicher Mann mit starken Brillengläsern und einen ganz dicken Bart, soweit ich das noch in Erinnerung habe. Ich hoffe, dass er bei vielen von Ihnen noch nicht ganz in Vergessenheit geraten ist. Und auf den Punkt getroffen hat es natürlich einer, der sich regelmäßig zu dieser Sendung meldet, ein Nerr, der zu den Stammhörern gehört. Die Stammhörerinnen, auf die freue ich mich natürlich auch, aber der Stammhörer hat geschrieben, mein Body und auch die Soul meinen Herrn Henderson zu vernehmen. Recht haben Sie, lieber Stammhörer, mein Body und auch meine Soul freut sich, dass Sie wieder mit dabei sind. Ja, ich werde heute noch einmal auf Joe Henderson zurückkommen, für den Fall, dass Sie sich ärgern, dass ich jetzt bereits etwas anderes auf dem Plattenteller für Sie liegen habe. Die Musiker, eigentlich handelt es sich nur um ein Duo, die habe ich gebeten, hier und heute aufzuspielen, weil sie am kommenden Freitag auf der Schemmerlhöhe im Hügellandhof zu Gast bei Oswald Schächtner sind. Ja, und ich möchte ganz einfach, dass Sie sich auf dieses großartige Ereignis, dass wir wieder Oswald Schächtner verdanken, dass Sie sich entsprechend darauf einstellen können, noch heute am Sonntagabend, und dass wir uns natürlich dort dann live die Hand schütteln können.

0: Ja, ganz wunderbare Musik, würde ich sagen. Und ich denke, diese Musik, die lebt von einem sehr intensiven Dialog unter den Musikern und einem ständig wechselnden Energieaustausch. Und diesen Dialog und diesen Energieaustausch dargeboten haben Hamid Drake und Sylvain Kassab. Heads or Tails heißt die Aufnahme, die ich für Sie mitgebracht habe, um Sie auf ein Konzert einzustimmen, das am kommenden Samstag der berühmt legendäre Oswald Schächtner im Hügellandhof auf der Schemmerlhöhe veranstalten wird. Und der Schlagwerker, der Mann an den Trommeln, an den Drums, der war hier und heute oder ist hier und heute bereits im Studio. Hamid Drake, einer der, wie soll ich sagen, der weltbesten, größten, ich glaube, er spielt über 400 Konzerte im Kalenderjahr. Und wie es gelungen ist, diesen Mann nach zum Hügellandhof, zur Schemmerlhöhe hinzubringen, das soll Ihnen der Konzertveranstalter Oswald Schächtner jetzt selbst erzählen. Lieber Oswald, ich begrüße dich sehr herzlich. Verstehst du mich? Funktioniert die Technik?
1: Ganz leise, aber es geht. Ich bin gerade in Salzburg und habe ein wunderbares lettisches Chorkonzert gerade gehört.
0: Ja.
1: Das ganz andere ist something completely different natürlich. Aber jetzt über das Konzert am Freitag.
0: Ja, also es freut uns, dass du jetzt noch die Zeit und die Muße dir nimmst, um bei uns vorbeizuschauen, auch wenn du physisch in Salzburg weilst. Mental bist du aber bereits ganz auf das von dir veranstaltete Konzert am kommenden Freitag eingestellt. Bitte erzähl uns, wie es dir gelungen ist, dieses Trio. Ich habe noch gar nicht erzählt, wer hier mit Hamid Drake noch mitspielen wird, wie es dir gelungen ist, dieses Konzert zu dir auf die Schemmerlhöhe zu bringen.
1: Ja, das ist ein Geschenk für mich gewesen. Ich kenne den Hamid schon sehr lange und ich hätte nie im Traum daran gedacht, dass er einmal bei mir spielen wird. Aber ich habe vor ein paar Wochen eine Nachricht von Peter Aitai aus Ungarn bekommen, ein Bassist, der vor 13 Jahren schon einmal bei mir in Comeback gespielt hat. Und er hat gesagt, er ist mit dem Hamid auf Tour, mit dem Trio, mit dem Todd Victor Saxophon. Und er hat angefragt, ob ich vielleicht Interesse hätte, ein Konzert zu machen. Nur offensichtlich haben sie einen Tag frei gehabt auf ihrer Tour. Und ich weiß gar nicht, ob sie vorher und nachher spielen, das muss ich erst ausforschen. Und ich habe sofort Ja gesagt. Und so ist es dazu gekommen. Und ich freue mich riesig, dass der Hamid einmal bei uns in der Oststeiermark spielen wird.
0: Ja, wir dürfen davon ausgehen, dass es ein Free-Jazz-Konzert fast werden wird.
1: Ja,
0: oder hast du andere Erwartungen?
1: Nein, das wird ein schönes, improvisiertes Konzert werden mit spannender Musik. Victor Todd ist ein renommierter ungarischer Saxophonist und Peter Aitai, ein Bassist, alles interessante Musiker. Und
0: also
1: das Tüpfelchen auf dem I ist der Hamid.
0: wenn...
1: den ich schon in so vielen Variationen und Kombinationen gehört habe. Und es ist jedes Mal eine Freude, ihn zu hören und erst recht ihm zuzuschauen. Es ist ein großer Genuss.
0: Also wir, das ist die große Hörergemeinde dieser Sendung auf Radio Helsinki. Wir kennen den Veranstalter und Oswald Schächtner bürgt natürlich für Qualität, für die musikalische Qualität und natürlich muss man auch ansprechen sein Organisationstalent, weil ohne Förderungen des Landes, glaube ich, vornehmlich wären solche Konzerte gar nicht möglich. Oswald, ja, ist der Herbst gesichert?
1: Du sprichst ein heikles Thema an, weil ich bin in den Genuss gekommen, fürs erste Halbjahr 2026 noch ein Drittel der beantragten Förderung zu kriegen. Aber wie es weitergeht, weiß man nicht. Also inzwischen sind die Regeln so geändert worden, dass ich mir im Moment nicht vorstellen kann, wie man weiter Konzerte finanzieren kann. Es ist trostlos irgendwie. Vielleicht ist das schon eine der Abschlussfeiern und Abschlusskonzerte für meine Konzertreihe, die es seit 18 Jahren jetzt gibt.
0: Das will ich jetzt nicht gehört haben, mein lieber Freund, weil immerhin hast du einen Teil dieser Jazz-Geschichte mitgeschrieben, für den Jazz, der nicht direkt in Graz stattfindet, auf jeden Fall. Und wenn ich weiß, wie sehr und wie oft das, was du veranstaltest, lobend erwähnt wird unter kulturinteressierten und kulturaffinen Menschen in ganz Österreich, dann mag ich nicht glauben, dass die Steiermark diesen exzellenten Ruf, den du in dieser Musiksparte mitbegründet hast, dass der ab Herbst darunter leidet. Das möchte ich auf alle Fälle dazu gesagt haben. Und ich denke, die vielen, vielen Hörerinnen dieser Sendung können sich dem nur anschließen.
1: Ja, ich hoffe auch. Auf jeden Fall machen wir am Freitag ein großes Fest daraus.
0: Wir machen auf Besuch ist. Ein großes Fest. Ich danke dir, dass du quasi zu uns gekommen bist, mitten in der Sendung und live und ungeschnitten. Und das letzte Stück, das ich jetzt spiele, ist dir gewidmet, mein Freund. Ich freue mich auf dich am kommenden Freitag. Danke dir.

0: Liebe Hörerinnen und Hörer, verzeihen Sie bitte den doch etwas überraschenden Schwenk vom Interview mit Oswald Schächtner zu seinem Konzert am kommenden Freitag um 18.30 Uhr. Verzeihen Sie den Schwenk zur Musik, zur Joe Henderson Big Band, den Tenorsaxophonisten, der zu Beginn der Sendung im Trio gespielt hat und jetzt mit einer Big Band zu hören ist. Ich werde das Big Band Stück fortsetzen am kommenden Sonntag und ich denke, Sie und ich werden das tun, was wir tun können, wenn wir gefragt sind oder die Gelegenheit haben zu kommentieren, was Oswald Schächtner als Kultur- und Konzertveranstalter primär möglicherweise ab kommenden Herbst genommen werden soll, nämlich Förderungen, die er braucht, um das überhaupt stattfinden lassen zu können. Kieber warnt bis kommenden Sonntag, Ihr Roman Koller.
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0: Servus Wolfgang.
1: Servus Erich.
0: Ja, frisch eingeflogen bin ich wieder, beziehungsweise eingefahren mit dem Zug bin ich wieder.
1: Pünktlich eingefahren und nicht zufällig haben wir uns wieder auf den Platz unseres Lebens eingefunden.
0: Und wir sind hier und begrüßen unsere Hörer zu einer Sendung Pythagoras. Eine Stunde
1: Winkelkunde.
0: Winkelkunde. Und auch Tangokunde natürlich. Auch der Tango ist nicht weit von Pythagoras.

0: Applaus.
1: Applaus für Dietmar Gresch und Josef Fürbass. Ein Ausschnitt aus der CD El Corazón al Sur.
0: Mit lauter Tangos. Genau genommen war das ja eine Milonga, die etwas flottere Form, geht, die Taktik. Und jetzt ein Vals hätten wir auch noch, die Nummer 3.
1: Jederzeit.
0: Ist die Nummer 3 ein Vals?
1: Nummer 3, Fumando Espero. Das ist, glaube ich, auch gesungen. Das ist
0: hat so. Steht es immer dabei. Ah, die 2 ist, da ist ein Vals. Da steht Vals dabei. Man hört gleich den Dreierrhythmus aus. Fangt schon zum Schwingen an, gell? Schwingen.
1: Das Studio dreht sich schon.
0: Das dreibeinige Karussell beginnt.

0: Der Walz war das, der Dreierrhythmus vom Tango. Wieder gespielt.
1: Eine gute Wahl.
0: Eine gute Wahl.
1: Ja. Spiel von Josef Fürbass, Dietmar Kresch, gesungen von Monika Holzmann.
0: Und weil alle guten Dinge drei sind, spielen wir noch Volver zum Abschluss.

0: Johann Sebastian Bach?
1: Ja, ja, genau, diese, die 30 Variationen da. Bitte die mit der Arie, gell?
0: Ja.
1: Danke, Goldberg.
0: Legen Sie sich ruhig nieder.
1: Ah, oh, ja, ich lege mich schon mal ins Bett. Herrlich, also ein richtiges Schlummerlied. Und Goldberg, ein bisschen leiser, bitte. Hm?
0: Gerne, ja. Gesund.
1: Noch eine Spur leiser vielleicht. Ja, so ist gut. Du weißt ja, ich mache ja so Vermieter in der russischen Botschaft.
0: Das ist eine bewegte Zeit jetzt.
1: Ja.
0: Die Mitte des Jahrhunderts.
1: Ach, da tut man das.
0: Ist meistens geschichtlich sehr bewegt.
1: Ja, das tut mir gut, was du da so spielst, Goldberg. Hab immer schon gewusst, dass du ein begabter Bub bist. Hab dich gleich zum Bach vermittelt.
0: Ich bin dir noch sehr dankbar, Herr Botschafter.
1: Kannst du Kaiserling zu mir sagen, gell?
0: Kaiserling.
1: Ja.
0: Schließen Sie die Augen. Schlafen Sie ruhig.
1: Mir bin ich aber. Ich schlafe da nie ein. Ich weiß nicht, ob das so schwer geht. Ich sag dir was, die Russen und die Deutschen, das ist nicht leicht.
0: Ja, und die Schnäpse, die sie immer.
1: Ja, das ist ja das
0: Anbieten am Ende.
1: Ich kann keinen Wodka mehr sehen. Wow. Doch, gut, dass ich mein Milch habe mit deinem Honig. Ja, die Stolz, gut. Die habe ich gern.

0: auf sofort. Was spielst du denn da? Was war denn das jetzt wieder?
1: Aber Herr Botschafter, das war doch ein bestelltes Werk.
0: Bitte, Goldberg. Ich als russischer Botschafter Kaiserling war beim Bach und hab bestellt ein Schlaflied. Du kannst es nachlesen, das ist ein Schlaflied, diese Goldberg-Variationen und kein fetziger Boogie-Woogie.
1: Gut, dann spiele ich Ihnen noch einmal die Aria vor und dann strecken Sie sich aus.
0: Genau, spürst noch mal die Aria und bitte und diesmal leise beginnen.
1: Gut.
0: Und dass ich dann wirklich einschlafen kann. Ja.

0: eine erstaunliche.
1: Was höre ich denn da?
2: Herr Kaiser, das sind Ihre Untertanen. Die sind da sehr fröhlich. Die kommen ja gerade von einem Fußballspiel. Das müssen Sie schon verstehen.
1: Von einem Fußballspiel, sagen Sie?
2: Ja, Herr Kaiser, die waren gerade am Feld zuschauen draußen, wie sie gespielt haben.
1: Ja, und wer hat da denn gespielt heute?
2: Ja, Österreich-Ungarn, Herr Kaiser.
1: Gegen wen denn?

0: gloomy glittering and flittering hodgepodge of sounds ist es jetzt gerade zu hören. Melancholibri.
1: Eine wunderbare Auswahl von kleinen Miniaturen,
0: hodgepodge,
1: hausgemachte Musik.
0: Ganz genau, hausgemacht. Apropos hausgemacht.
1: Die Küche zum Studio umgedeutet.
0: Und das Cover hat der Josef Fürbass gemacht, oder?
1: Eindeutig.
0: Das ist einfach Handschrift Josef Fürbass. Unheimlich, also schönsten Plattencovers. 3D mit Schatten. Weil da ist nämlich ein Loch drin, oder ist das von dir gekommen?
1: Das hat der Kolibri
0: hineingebeckt.
1: Hineingebeckt. Er hat ja einen relativ verhältnismäßig großen Schnabel für seine Körpergröße.
0: Achso. Sozusagen ein Specht hat da hineingepackt in das Plattencover.
1: Kann das auch gewesen sein? Ja.
0: Ist tatsächlich ein Loch da, sieht man. Hört man auch ein bisschen. Ja, aber immer wieder in Pythagoras, gell, Wolfram, hausgemachte Musik.
1: Hausgemachte Musik?
0: Hausgemacht zum Beispiel. Also ich sag nochmal dazu, das war jetzt gerade zu hören, Remoteness, Dino Saluzzi, Bandoneon. Und jetzt gibt's zu hören, das liest du vor.
1: Ich weiß nicht, was ich
0: meine. Nummer 14.
1: Nummer 4.
0: 14.
1: 14 gar.
0: 14 gar, genau.
1: Olvidado.
0: Pythagoreisch hausgemachte Musik auf 92,6.

0: Du, Wolfgang, weißt du, die Dame, da draußen im Foyer sitzt eine Dame.
1: Soweit ich sie erkennen kann, von Weitem ist es die Frau Ilse Buck. Ich habe sie eingeladen.
0: Die Frau Buck, das Frau ist aber nett.
1: Weißt, kurz vor Beginn der Badesaison habe ich sie gebeten, ins Studio zu kommen und einen Teil unserer Sendung zu übernehmen.
0: Ach so, so ein bisschen so Turnprogramm.
1: Turnprogramm, damit schlank.
0: Bitte. Unsere Hörer von Radio Helsinki sind eingeladen, mitzumachen. Frau Buck, Sie können schon anfangen.
1: Sie können schon kommen.
2: Stimmt es, dass...
0: Nein, das war sie nicht, die Frau Buck. Die klingt ein bisschen männlich, die Frau Buck. Ah, da ist sie.
3: Jetzt geht's vor. Einmal links und einmal rechts.
0: Sollen wir mitmachen, Wolfram?
3: Die Beine gestreckt.
1: Machen wir mit, ja.
3: Wenn Sie nach vorne schieben. Machen Sie das Gleiche nach rückwärts. Und unterstützen Sie Ihre Beinarbeit durch lockeres Armschwingen.
0: Schwingen.
3: Nochmals geht es rückwärts.
0: Hoppsala.
3: Und nun halt.
0: Halt.
3: Vielleicht haben Sie sich in der letzten Zeit öfters gefragt, warum fällt mir neuerdings das Stiegensteigen so schwer? Ganz einfach, wahrscheinlich brauchen Ihre Beinmuskeln etwas mehr Training. Und hier ist eine isometrische Übung für Ihre Beine. Setzen Sie sich mit angezogenen, über Kreuz gelegten Beinen auf den Boden oder auch auf eine Couch. Legen Sie die Unterarme auf die Knie drauf und versuchen Sie nun gegen den Widerstand der Arme Ihre Oberschenkel zusammenzupressen. Während Sie das tun, zählen Sie langsam bis 6. 1, 2, 3, 4, 5, 6. Entspannen Sie die Muskeln.
0: Oh, danke.
3: Kreuzen Sie die Beine andersherum.
0: Ah,
3: und dann machen Sie das Ganze nochmal.
0: Oh weh, nochmal.
3: Warte. 1, 2, 3, 4, 5.
0: Das ist ja schwer, gell? Schwer.
1: Ja, aber nicht stillsteigen, wird es uns taugen.
0: Genau. Da sind nicht so viele Stufen auf Helsinki, gell? Immer diese 92,6 Stufen.
3: Ich würde mich freuen, wenn Ihnen unsere Gymnastik Spaß gemacht hat und Sie sich jetzt so wohl fühlten wie schon lange nicht. Das wünscht Ihnen aufrichtig Ihre Ilse Buck.
0: Dankeschön, Frau Buck.
1: Danke, Frau Buck.
0: Danke.
1: Und auf Wiederhören und auf Wiedersehen, Frau Buck.
0: Ich hoffe, sie kommt wieder mal, gell?
1: Ja.
0: So, jetzt machen wir Musik, hä? Also, jetzt machen wir mal, was hättest du denn gern, Wolfram?
1: Gib mir was zur Auswahl.
0: Ah, ich hab's gefunden. Sending the Clowns von The Tiger Lily. Das habe ich jetzt in Berlin gesucht und nicht gefunden. Also gefunden, die haben die CD gerade nicht gehabt. Da ist sie in unserem Archiv, bitte. Pythagoras Archiv.
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0: Sie früher heimgegangen?
1: Das ist eine kurze Unterbrechung. Wir müssen nämlich leider immer wieder unterbrechen.
0: Wegen unserer Werbeblöcke.
1: Das ist
0: die Pflicht, die wir haben.
1: Das ist leider so notwendig.
0: Auch wenn Beschwerden kommen.
1: Genau, aber es muss sein.
2: Oh, oh.

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4: Wir spielen es dafür noch einmal. 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
5: Die ganze Nummer von vorn, genau.
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0: Ist fein, gell? So ein. Was wird das eigentlich?
1: Es genau, hat uns Akkordeon Banone verhindert, dass wir sprachlos sind. Das war ein Akkordeon mit einer Frauenstimme.
0: Mit Frauenstimme. Oh.
1: So schön nebeneinander her.
0: Und, hm? Und das ist der Zirkusclown. Klingt so von den Tiger Lilies.
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0: kann es läuten, zwölf haben.
1: Lass es läuten.
0: Lass mal
1: oder
0: sein.
1: Heben wir es ab.
0: Ja, Radio Helsinki, grüß Gott.
2: Ja, hallo, ich bin's, der Manfred.
0: Hallo Manfred.
2: Kurzer Hinweis an dich und an den Wolfram.
0: Ja, danke. Bist du on air jetzt?
2: Nicht on air.
0: Du bist on air. Aber das ist vielleicht
1: nicht
0: gut.
1: Vielleicht will er das nicht sein.
0: Okay. Dann du, ich schalte.
1: Kurzer Hinweis, hat er gesagt.
0: Ich schalte auf.
1: Warte mal, ab.
0: Nebenbei,
1: gell? Ich heb ab und höre mir das Hinweis an. Hallo?
0: Lass mal die Steiger lesen ein bisschen.

0: Freude auch.
1: So, das war jetzt ein Jingle ohne Worte.
0: Aber der doch für sich spricht natürlich. Nicht etwas, was so ausdrücklich ohne Worte ist, spricht mehr als 1000 Worte. Das war dieses elektronische Baumelement, die Diode.
1: Die Diode. Freude.
0: Diode an die Freude. Und warum haben wir diese Diode jetzt gespielt?
1: Für den nächsten Sonntag vielleicht?
0: Eventuell, ja. Eventuell, um jemanden noch aufzuschrecken. Und hinzuschicken zur Wahl am kommenden Sonntag.
1: Yes.
0: Sagst du auch yes?
1: Ich sage auch yes. Ja.
0: Ich glaube, das ist mir aufgefallen, dass also die Grünen haben das ja zu ihrer Hymne gemacht, diese Diode. Mhm. Und jetzt neuerlich auch, glaube ich, von den Schwarzen okkupiert. Oder? Man müsste den Ludwig fragen, wem es lieber geben hätte.
1: Ja, den Ludwig, den ist jetzt schwer anzurufen, gell? Weil ich habe jetzt die Telefonnummer nicht da. Hast du von Beethoven die Nummer da?
0: Beethoven, das. Na, er telefoniert ungern, weil er ja diesen Hörstutzen verwendet. Und er kann noch was an bei ihm.
1: Das stimmt, er braucht da gewaltige

0: Verstärker. So, machen wir Musik noch, oder? Das ist immer da, ist es nicht nur am 7. Juni die Wahl, auch in unserem Musikarchiv ist ja unheimlich
1: ein
0: Wahl.
1: Gesunder Mensch wählt ständig.
0: Was es da zum Auswählen gibt, Tiger Lilies haben wir jetzt schon gespielt, oder? Das passt schon mal. Mein Michael Nyman, das ist halt einfach, wie soll ich sagen, das ist einmal erste Wahl, oder?
1: Erste Wahl, gut.
0: Erste Wahl. Aber was jetzt? Das ist ja das ist die Schwierigkeit jetzt. Michael Nyman haben wir gewählt. Aber welchen Michael Nyman nehmen wir jetzt? Nehmen wir mal einen Standard. Einen Standard Michael Nyman aus, ich glaube, der Kontrakt des Zeichners.

0: Michael Nyman.
1: Aber zur Wahl sollten wir noch ein paar Worte verlieren. Die eigentliche Wahl ist ja nicht die EU-Wahl, sondern die Wahl des Lebenspartners.
0: Mhm. Ja, stimmt. Und da haben wir ein nettes Tondokument von einem Talkmaster. Ein Fernseh-Talkmaster, der erzählt...
1: Das vorigen Jahrtausends.
0: Der ist ja 1000 Jahre alt. Das glaubt man gar nicht. Und der erzählt...
1: Folgendes,
0: wie er seine Frau
1: gewählt hat.
0: Also wir sagen, das ist ein Kuhlenkampf. Hansi, auch im Kuhlenkampf, erzählt eine nette Episode.
2: Stimmt es, dass du deine Frau geheiratet hast, bevor du ihre Adresse wusstest? Ich glaube, den Namen hast du schon gewusst, aber wo sie wohnt, hast du nur nicht gewusst.
3: Habe ich nicht gewusst, ne? Aber sie hat es mir dann gesagt, weil der Standesbeamte hat mich gefragt, er hat gesagt, die Heimatadresse ihrer Braut. Ich wusste nur, dass sie aus Österreich kommt. Mhm. Von wo wusste ich nicht. Wir hatten noch keine Gelegenheit gehabt, darüber zu reden. Aber sie hat es mir dann zugeflüstert und ich habe es dann dem Standesbeamten weitergegeben.
2: Mhm. Kann ich das nochmal schnell aufgreifen, wieso ihr noch keine Gelegenheit hattet, darüber zu reden?
3: Sie war nur ganz kurz, wir kannten uns ja nur 8 Tage. Und in 8 Tagen gibt es viele Dinge, die man machen muss, um sich kennenzulernen, wovon die Heimatadresse die unwichtigste Sache ist.

0: wenn Sie die Wahl haben, einen wirklich schönen Film anzuschauen, dann schauen Sie diesen Film an, der jetzt da bei uns gerade läuft. Nämlich Der Mann der Friseuse. Aus diesem Film ist nämlich diese Musik von Mike Nemen. Der Mann der Friseuse von Patrice Lecon.
1: Der läuft gerade. Hoffentlich läuft er nicht so schnell, dass wir reinholen können.
0: Laufen tut er gar nicht. Er erwartet, gesehen zu werden.

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3: Ja, ein paar Millisekunden bleiben uns ja noch, zum Glück.
4: Aber die kosten wir jetzt aus.
3: Bis auf die tausendstel Millisekunden wird jetzt noch ausgekostet.
4: Wir haben noch eine Woche Zeit, uns auf diese Nebenwahl vorzubereiten.
3: Ja, da muss man schon gründlich überlegen. Ja, die Wahl. So, jetzt haben wir noch genau, es ist 21 Uhr, sagen wir mal die Uhrzeit. Wir sagen die viel zu selten, Wolfram.
4: Aha.
3: Wir sollten öfters die Uhrzeit durchsagen.
4: Ja, du sitzt so günstig, dass du es nicht durchsagen kannst.
3: Wir haben sogar zwei Wahlmöglichkeiten. Ich hätte jetzt anzubieten, 21.58 oder 21.58 und 3. Oder 58 und 6.
4: Aber das ist wahrscheinlich die Funkuhr, die schaut dem Gehäuse nach einer Funkuhr gleich.
3: Ja, es ist bei beiden. Da ist das Funksymbol und da oben auch. Jetzt weiß ich natürlich nicht in unserem Studio, welche wählen wir. Welche Zeit?
4: Wenn zwei Funkuhren verschiedene Zeiten angeben und man fragt einen dritten, der weiß dann erst recht nicht, was die richtige Zeit ist.

0: Ja, wir bedanken uns beim Michael Nyman für die nette Ausklangsschlaf, nette Melodie. Und wir bedanken uns bei unseren Zuhörern, gell?
1: Und wünschen eine erbauliche Woche.
0: Eine schöne Woche.
1: Das Wetter wendet sich wieder.
0: Es wählt sich auch, das Wetter wählt sich immer wieder was Neues aus. Mal Regen, mal Sonnenschein. Gut, nächsten Sonntag, 21 Uhr, sind wir wieder da auf unserem Bankerl.
1: Servus, Herr Reich.
0: Servus, Herr Reich. Guten
2: Morgen, über einen warmen Tag. Du kannst ganz sicher sein. 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

0: Einen wunderschönen Sonntagabend, 22 Uhr, 2 Stunden vor Mitternacht. Das bedeutet wieder eine weitere Ausgabe, die Sendung mit dem Fisch, heute mir gegenüber sitzend.
1: Ja, der Matthias, einen wunderschönen guten Abend. Ich glaube, 4 oder 5 Wochen ist zurück, dass ich da war.
0: Na.
1: Ich glaube, 4 Wochen.
0: So lang?
1: Ja.
0: Wirklich, tatsächlich.
1: Viel zu viele Konzerte, viel zu viel passiert, viel zu wenig Zeit. Und ich bin so froh, dass ich wieder da bin bei dir. Freut mich, dich zu sehen,
0: ja,
1: und deine
0: auch.
1: Stimme zu hören.
0: Ja, wir haben uns echt schon lange jetzt da, wo 4 Wochen, glaube ich gar nicht.
1: Also Hasee war einmal da. Und dann hast du noch einen anderen Gast gehabt, ich glaube für eine Sportsendung war, glaube ich, einmal dazwischen wer da.
0: Wirklich?
1: Ja, und dann ist es einfach nie ausgegangen, weil entweder Konzerte waren oder ich war auf Tour. Zumindest waren 2 Gäste da und einmal ist, glaube ich, ausgefallen.
0: Du kennst die aus. Besser als ich.
1: Ja, also so wie es in Erinnerung.
0: Echt, ja, nein, wird schon stimmen. Ich habe keine Ahnung mehr, was war bei mir.
1: Zumindest war ich das letzte Mal in der letzten Aprilwoche bei dir.
0: Und jetzt haben wir Mai.
1: Und jetzt haben wir die letzte
0: Maiwoche. Die letzte Maiwoche und morgen ist ja schon der 1. Juni.
1: Unfassbar.
0: Der meteorologische Sommerbeginn ist morgen.
1: Ja.
0: Aber wo ist es schon so heiß ist jetzt da und es wird ja noch speziell werden.
1: Ja, das Wetter war heute auch ziemlich...
0: Das war gut.
1: Ja, abkühlend. Es war gut, abkühlend, aber ziemlich... Heftig, als Regen, Nichtregen, Sonnenschein, wieder Vollregen.
0: Mhm. Ja, ich war daheim im Zimmer, also war es mir relativ wurscht.
1: Genau, der Versuch war da, heute ein bisschen Abkühlung zu gewinnen am Land draußen. Es ist gescheitert, weil wir dem Wetter entflohen sind aus Graz und dann in Gleisdorf hat es uns wieder eingeholt. Und wenn wir nach Graz zurückgefahren sind, war es in Graz schön und dann hat es wieder gepisst. Genau, aber gut für die Pflanzen, definitiv.
0: Ja, nicht nur das. Also, mir hat es gefallen, dass es abgekühlt hat. Weil ich war vor allem in der Früh schon spazieren und dann habe ich eigentlich nichts mehr gemacht, weil ich mich gestern dermaßen zerstört habe beim Berglauf in St. Kathrin am Offeneck, beim Bergablaufen, die Oberschenkel komplett im Eimer.
1: Scheiße.
0: So dass ich halt überhaupt nicht mehr latschen kann, die Stufen habe ich. Bin jetzt gut draufgekommen, wie ich jetzt wieder hergegangen bin, dass das doch Ärger, ja. Aber wenn man halt vor mitlaufen will, dann musst du halt nicht nur bergauf Stoff gehen, sondern erst bergab. Und das bin ich halt einfach nicht gewohnt, das bergab laufen.
1: Und was man nicht vergessen darf, du hast ja jetzt ein bisschen so gefällt.
0: Das sowieso auch, ja. Aber das habe ich einfach jetzt gespielt und dann, ja. Aber es geht bergauf. Die letzten paar Läufe auch in Bruck an der Mur habe ich schon besser absolviert, wie das in Graz, mal 30 Sekunden, also es... Wird schon wieder 1945 für die 5 Kilometer waren es in Bruck und gestern waren es 12 Kilometer, 300 Höhenmeter. Ja. Bergab hat es mir halt dann, ja, weil da wird viel Stoff gegeben, weil die anderen auch alle viel Stoff gegeben haben, also bleibt mir nichts anderes über.
1: Nachdem du ja fast 5-6 Wochen aus Gefecht warst, merkst du das beim Muskelabbau?
0: Ich bin viel spazieren gegangen und beim normalen Laufen ja sicher. Aber jetzt da bergab halt dann auch und beim Bergauflaufen halt auch, weil das habe ich früher mehr trainiert, das habe ich jetzt noch gar nicht trainiert.
1: Okay.
0: Einen Longrun habe ich auch noch nie gemacht, also die 12 Kilometer habe ich halt auch vom Ding schon gespürt, weil ich halt im Training halt 10 Kilometer gelaufen bin. Einmal waren es 14 Kilometer, aber mehr gemütlich im Tempo und nicht im Wettkampftempo. Und auf der Laufbahn war ich eigentlich auch noch nicht so wirklich intensiv, immer nur oben ein bisschen mitmachen, die halbe Einheit und dann wieder heimgerannt. Ja, es
1: trotzdem,
0: dauert noch.
1: Trotzdem eine Leistung.
0: Ja, mir hat es Spaß gemacht. Hat ja unter dem Titel Genusslauf ist das gegangen und ich denke mir, Genuss ist das keiner noch 500 Meter, weil da ist mir schon viel angefuckt. Aber dann ist es in den Wald gegangen, da war der Geruch so lässig, weil es geregnet auch hat. Und dann ist mir eigentlich besser gegangen wie am Asphalt. Also im Wald dann selber drinnen, weil da war es dann hügelig, da ist nicht nur steil bergauf gegangen, sondern es war jetzt so bergauf, bergab, bergauf, bergab. Und die letzten 4 Kilometer oder 3 Kilometer waren dann wieder bergab. Und das war halt das Tödliche.
1: Jetzt da aktuell, jetzt gerade, du redest jetzt gerade von aktuell.
0: Gestern,
1: okay.
0: Ja, das hat mich zerstört. Tutti kompletti.
1: Tutti Dilemma, tutti kompletti.
0: Ja, nein, aber was soll man machen, gell? Einmal im Jahr muss das herhalten.
1: Ja, aber ich denke mal, da dürfen auch Ruhephasen sein.
0: Ja, heute habe ich gar nichts gemacht.
1: Ja.
0: Heute bin ich vom Fernseher gelegen, den ganzen Tag, weil es war ja Gölzis Mehrkampf-Meeting, Teil 2, der zweite Tag quasi. Und das ist von 10 Uhr Vormittag gegangen bis 19 Uhr knapp.
1: Ah, wirklich?
0: Ja.
1: Das heißt, ferngeschlafen.
0: Wie ferngeschlafen? Geschlafen habe ich nicht. Ich habe da das mitgefiebert. Das war ja dermaßen spannend, heute wieder dieser 10-Kampf und auch der 7-Kampf der Frauen. Es war Wirklich, Doppelsieg für Schweiz, sowohl bei den cool. Männern als auch bei den Frauen. Also es hat es noch nie gegeben, hat noch nie Schweizer gewonnen.
1: Cool.
0: Und ja, es waren gute Leistungen und war super spannend zum Anschauen. Deswegen bin ich da nicht weggekommen. Gestern habe ich ganz kurz nur, also das hat sich alles so irgendwie, ja, wollte ich nicht.
1: Ja, passt zu einem verregneten Tag.
0: Nein, hat ja nicht geregnet.
1: Am Abend schon.
0: Ja, am Abend, aber da im ganzen Tag war Sonnenschein und da bin ich vom Fernseher gesessen, was ich eigentlich nicht tue, weil das mir an die Zeit lädt.
1: Ja, kann
0: heute fahren wir irgendwie danach sagen. Und ich dachte, ja, scheiß drauf.
1: Darf auch sein.
0: Muss man mal machen, so zwischendurch. Sonst wird eh nichts draus. Ja, passt. Dann würde man sagen, wir starten mit der ersten Nummer. Wir haben ja schon letztens geredet, die Dose survived, weil man über Team Prospects, wenn es jetzt schon 4 Wochen her ist oder 5 Wochen, erinnert sich eh kein Schwein mehr dran.
1: Nein, ich schon, weil ich habe sogar die Prospects ja mit hätte.
0: Ja, du bist einer der wenigen, aber die Hörer auch die innen da draußen, die werden...
1: Das wissen wir ja nicht. Die haben schon gewartet auf die Fortsetzung. Endlich ist soweit und jetzt... das ja. Nachfolgeprojekt, du wirst...
0: Nein, die Vorgänger.
1: Entschuldigung, die Vorscheiße. So wie es bin ich vorbereitet, die Vorgänger.
0: So survived the plague aus ja. Wien. Der hat 1994 eine Tape, eine CD herausgebracht, erschienen auf Sacro Egoismo, 19. Veröffentlichung. Die allererste Veröffentlichung war im Jahr 92 schon, ein Tape auf dem Label Trost, was es jetzt nach wie vor noch gibt. Das hat damals fast nur Tapes rausgebracht, jetzt bringt es auch schon ja, Platten und CDs auch raus und machen auch viel so Jazz, Free Jazz, Kaspar Brötzmann, Massaker zum Beispiel. Und 93 kommt es noch einmal aus 7 Inch rausgebracht, bevor jetzt die CD rausgekommen ist im 94er Jahr. Und die Get Right On hat die geheißen und da war folgende Besetzung. Die Astrid am Gesang, der Gerald, der dann auch bei Team Prospects der zweite Sänger war. Der Werner war damals am Bass, da haben sie alle gesagt, der bewegt sich überhaupt nicht. Und ich habe sogar einmal ein gesehen, aber er sich bewegt auf der Bühne. Sollte man nicht für möglich halten. Das war so ein Bassist, der ist stoisch angestanden und hat sich wirklich nicht bewegt. Und wenn er sich mal bewegt hat, haben dann alle schon... Der war okay, der super, bei dem habe ich oft geschlafen, weil der war in der WG vom Tiberio, der hat die WG gehabt. Dann der Mops natürlich und der Günther am Schlagzeug. Später hat die Astrid dann aufgehört und hat dann die Gavi dort gesungen, die ja jetzt mit dem Mops zusammen ist.
1: Ah, oder so. Der Gerald ist jetzt aber nicht mehr den Prospekt, oder? Genau. Das ist der mit der Glotzen.
0: Ja, genau.
1: Ja.
0: Der hat damals schon wenig Haar gehabt.
1: Macht nichts.
0: Aber eine Stimme hat er, dass die Welt zerreißt.
1: Ja, dann hören wir rein.
0: Ja, auf alle Fälle würde ich sagen. 1994, Those Who Survived the Plague mit Roaches. Viel Spaß.

0: Oh, das war jetzt der Those Who Survived the Plague aus dem Jahr 1994. Roaches.
1: Wahnsinnsaufnahme, echt kräftig, kräftige Stimmen. Die Gabi, hast du gesagt, hat da gesungen?
0: Nein, die Astrid.
1: Die
0: Die Gabi war nachher.
1: Gabi war noch, okay. Jedenfalls, Gary hat echt verflucht gute Stimmen.
0: Ja.
1: Sehr schade, dass er jetzt nicht mehr bei Prospects ist.
0: Ja, vielleicht macht er ja auch das Projekt irgendwann wieder mal, hoffentlich.
1: Ja, ich weiß nicht, ob ich schon spoilern darf, aber ich weiß zumindest, dass es ein Konzert mit Prospects,
0: Wie war
1: Flowers
0: es?
1: und Seven Sue
0: Was
1: geben
0: sagt das?
1: wird.
0: Weiß ich nicht.
1: Und Seven Sue geben wird, nämlich im Jänner. Und im Jänner 27 ist noch ein bisschen Zeit, aber es war Wunsch von den drei Bands, dass sie zusammen ein Konzert machen in Graz. Und die Terminfindung war gar nicht so leicht. Und es wird jetzt da im Jänner 27 stattfinden. Genau.
0: Ja, der Jänner hat 31 Tage, da wird sich einer finden.
1: Ja, aber das jedenfalls, ich bin jetzt schon kontaktiert worden wegen einem Termin und habe dann gesagt, wo was möglich wäre. Und ich glaube, so wie ich es jetzt verstanden habe, ist es jetzt aufs Music ausgefallen und es wird im Jänner 27
0: Cool.
1: stattfinden.
0: Nein, weil die spielen ja schon vorher mit Dead Bob im Chelsea.
1: Ja, in Wien.
0: Team Prospects und Seven Sue, glaube ich, oder?
1: Ah, wirklich? Das heißt, das war ein
0: Oder
1: Pflichttermin.
0: Post. Entweder Post oder Seven Sue. Einer von
1: Ich
0: denen.
1: glaube Post.
0: Okay, dann ist es Post. Dann spielen die Seven Sue bei Scream mit. Scream aus den Vereinigten Staaten, die gibt es ja auch schon ewig auf Discord Records,
1: Genau,
0: Washington DC Band.
1: wo Dave Grohl einmal Schlagzeug gespielt hat.
0: Das kann sein, ja. Und da spielt dann die Seven Sue mit, nehme ich
1: Cool.
0: einmal an, und die Team Prospects.
1: Sehr cool.
0: Und ja, wie gesagt, Dead Bob, leider nicht in Graz, habe ich
1: Ja,
0: gesehen.
1: mich wundert es nicht, weil ich glaube, in Wien funktioniert Dead Bob einfach besser.
0: Das kann ich mir gut vorstellen, weil halt auch die Leute dementsprechend sind. Ist eine größere Stadt und die Leute sind einfach interessiert an solchen Bands. In Graz ist das Interesse halt nicht da.
1: Wann?
0: Oktober?
1: Ah, doch, okay.
0: Ich glaube im Oktober. Genaues Datum weiß ich jetzt nicht im Kopf, wie man es im Kalender schon eintragen, weil man denkt, das wäre eine Fahrt wert. Muss ich noch schauen, ob ich Zeit habe überhaupt. Das sind also Sachen.
1: Da kann man sich auf jeden Fall zusammenreden.
0: Genau, da haben wir ja noch Zeit.
1: So ist es. Gut, nachdem ich so lange nicht mehr da war, das hat ja Gründe auch gehabt. Einerseits war die MDC schon am Anfang im Mai im Music House, das war ein Tour-Kick-Off. Das hat mich schon sehr, sehr lang gefreut. Das war eine Dienstagshow und das war super, super, super besucht. Also, es ist für den Dienstag wirklich sehr gut besucht gewesen. Es waren sogar sehr viele alte, bekannte
0: Ich weiß,
1: Gesichter.
0: ich habe noch positive Sachen gehört.
1: Kiwi plus Konsorten, also ganz viele Stadtparkbanks. Es war wirklich, wirklich gut besucht und es war ab 19:30 was bummelvoll. Begonnen an dem Abend haben Cobra Süd. Das sind auch unter anderem Menschen von The Snap und von Calorious Impact, der Christian an der Gitarre und der Snap-Sänger, der Michi am Schlagzeug und am Gesang der Ju. Langjährige Freunde, das Projekt hat es schon vor Calorious Impact gegeben und da gibt es eine Split 7-Inch mit Rost aus dem Jahr 22. DIY recorded in der Südoststeiermark und ja, Cobra Süd hat begonnen. 20-minütiges Set, so Grindcore-Crust-artig, sehr politische Texte, sehr kurze Songs und genau, haben pünktlich um 19:35 begonnen und waren um 19:02, 3, 54 fertig mit dem ganzen Set.
0: Ja, das hast du aber genau aufgeschrieben.
1: Ja, weil es war so lustig, weil wir auf die Uhrzeit geschaut haben und weil wir uns erst gedacht haben, 7:30, aber sie haben gesagt, sie haben nicht so ein langes Programm, aber es war wirklich cool. Und wir hören jetzt da von Cobra Süd den Song Reformhaus. Viel Spaß.

0: Ja, war jetzt ein schneller Titel. Reformhaus.
1: Genau. Ich glaube, die Songs dauern nur so 30, 40 Sekunden lang. Ja, sehr cool, mir hat sehr gefreut, dass Sie Zeit gehabt haben. Es war, glaube ich, auch für Sie sehr wichtiger und guter Abend, weil die Menschen von Cobra Süd auch mit MDC sozialisiert worden sind und ich glaube, das hat einfach sehr gut gepasst an dem Abend. Ja, es war sehr, sehr gut besucht, waren 150 Besucherinnen und Besucher für den Dienstag, wie gesagt, nochmal echt ein Wahnsinn. Es waren Gäste aus Deutschland, Litauen, Slowenien da, es war wirklich, wirklich cool. Also, ich hab wirklich einen tollen Abend gehabt und ich war echt sehr happy, dass sich das finanziell gut ausgegangen ist, weil das war doch ein bisschen mit Risiken verbunden, aber es, wie gesagt, Tour-Kick-Off und genau.
0: Die werden auch happy gewesen sein.
1: Ja, das war, wie gesagt, Dienstag, ich war echt sehr, sehr, sehr, sehr positiv überrascht und das war ein Wahnsinn, was MDC an Merch mitgehabt hat. Die Geschichte ist, dass die waren zusammen mit Baraka auf Tour. Baraka sind eigentlich auch ein bisschen Legendenband aus Ungarn seit 93. Und die MDC-Menschen sind ja aus den Staaten angereist, beziehungsweise die Bassistin und der Gitarrist, der Barry Ward von RKL Dickies und RKL Dickies MDC. Und ich bin mir nicht sicher, ob er bei den Adolescents auch mal gespielt hat. Aber jedenfalls ein Wahnsinnsgitarrist, sehr lange auch schon in der amerikanischen Punkszene vertreten. Und die haben den ganzen Merch in Ungarn produzieren lassen. Und die sind mit einem eigenen Bus gekommen. Also die haben so viel Merch gebracht. Unfassbar. Also wirklich, es hat ausgeschaut als würde wer siedeln. Die sind mit zig Kisten runtergefahren und haben da wirklich so einen ganzen Basar aufgebaut. Es war riesig. Das waren einfach Bücher, Platten, DVDs, Shirts, Westen, Aufnäher, Hosen, Socken, also Kapperln, Buttons, Pickerln, was auch immer. Also wirklich, es war ein kompletter Basar und es war wirklich, wirklich cool. Also da hat man wirklich gemerkt, dass also ich habe dann auch gesprochen mit dem Booker von denen, der Chris, der Schlagzeuger von Baraka, und die haben dann wirklich wer auf der Hälfte, die waren ja 30 Tage auf Tour, die haben gestern den letzten Gig in der Kapo gehabt und haben dann einfach noch Sachen nachgebracht. Also die haben so viel Merch gehabt, dass sie nicht alles in die Busse gebracht haben und haben einfach mal alles so kalkuliert, dass sie an der Hälfte in Budapest wieder gespielt haben und den Rest wieder aufgeladen haben und wieder weitergefahren sind. Genau. Und zu MDC und den anderen Bands komme ich dann noch.
0: Genau. Wohin auch der Waldl war dort und der
1: Der HC.
0: Der HC war auch dort.
1: Ja, Wahnsinn.
0: Und der hat sich nur die eine Band angeschaut, ne?
1: Die Flowers.
0: Ja, und die ist dann gegangen. Sicher, das
1: Wirklich?
0: Weiß ich ja.
1: Echt?
0: Ja, da hat er erzählt.
1: Na,
0: ja.
1: Hat sich MDC gar nicht angeschaut?
0: Na?
1: Na,
0: der hat sich nur die
1: wirklich?
0: Flowers angeschaut und ist dann abgewascht. Na
1: Ah,
0: sicher.
1: witzig.
0: Weil er war bei mir in der Sendung da.
1: Okay.
0: Und da haben wir ihm drüber geredet. Er hat gemeint, er hat nur die Flowers gesehen, wird dann haben müssen.
1: Okay.
0: Wieso auch immer. Und der Fiesta Music dann oben und der hat nur die MDC gesehen.
1: Okay.
0: Also dann haben sie das
1: irgendwie aufteilt.
0: So aufteilt. Weil der Musisch hat einfach nur die MDC gesehen und
1: Okay.
0: der Peter, der HC, hat dann einfach nur. Nein, aber der, mit dem ich aufgehört habe, der Waldl, der hat sich alles angeschaut, ist ja
1: Cool.
0: logisch. Und der hat noch gemeint, war ein cooles Set und die MDC voll super gespielt.
1: Wahnsinn, also Wahnsinn, da sage ich nachher noch was dazu. Genau.
0: Ja, ich habe jetzt eine Platte mit aus dem Jahr 1985 von einer Band DNI, die Nützlichen Idioten. In Eigenregie Platten rausgebracht, also die einzige, die sie eigentlich rausgebracht haben, das ist diese 7-Inch mit 4 Nummern drauf. Wir sind lebendig begraben, der Titel der Nummer.

0: Ja, das waren jetzt, wir sind lebendig begraben von den DNÜ aus Düsseldorf.
1: Sehr cool. Sehr
0: Ja, leider
1: cool.
0: war jetzt die Flowers in Concrete eingespielt. Das war, weil ich da komplett anders umstellen muss,
1: Ja.
0: das Mischpult. Und letztens ist es nicht aufgefallen, weil der HC spielt nur CDs
1: Okay.
0: und ich spiele nur Platten. Deswegen ist das nicht, hat man das nicht irgendwie so braucht.
1: Zum Glück sind wir gleich drauf
0: Und
1: gekommen.
0: zum Glück, ja. Ich hätte es
1: Genau.
0: gar nicht checkt, weil ich Kopfhörer aufgehabt habe.
1: Trotzdem zu der Nummer aus der Band aus Düsseldorf, Lebendig begraben, taugt mir voll. Das ist so richtig klasse. Also war jetzt sehr coole. Das, ja, hat mich
0: Ja.
1: irgendwie an richtig klassischen Anfangspunk von vor 50 Jahren erinnert.
0: Ja, die nützlichen Idioten. Die haben leider nur die eine Silbe in die Chance gebracht, dann war es das.
1: Sehr schade.
0: Ja, leider. Und, aber coole Band. Und ich habe ein paar so alte Sachen jetzt wieder rausgegrabt. Ja, wenn wir dann noch vielleicht reinhören in die eine oder andere Geschichte aus vergangenen Tagen.
1: Sehr gern.
0: Ja, und da habe ich dann eh schon die nächste.
1: Gut, weil du gerade gesagt hast, reingekrätscht mit Flowers, die haben beim Konzert den zweiten Slot gehabt, und sind nach dem Cobra Süd fantastisches 18-Minuten-Set vervollständigt, haben dann auf die Bühne gegangen und haben 40 Minuten gespielt. War wirklich ein cooles, gutes, solides Set. Ja, nein, war ein gutes, solides Set. Ich habe da mit ihnen geredet. Ich persönlich, nachdem ich sie sehr früh und sehr oft höre, merke ich natürlich schon Unterschiede. Für einen Laien im Publikum ist das dann vermutlich nicht hörbar. Ich weiß nicht, was der HC gesagt hat, wie es ihm gefallen hat, weil jetzt das erste Mal
0: Der
1: seit
0: hat überhaupt
1: Ewigkeit
0: nichts
1: nicht.
0: gesagt.
1: Wirklich?
0: Naja, der hat eh, ja, der hat alles gehört, aber nicht dafür.
1: Okay.
0: Der geht runter, hucht sich das an und trinkt wahrscheinlich ein paar Bier
1: Okay.
0: in kürzester Zeit und
1: Geht
0: naja,
1: wieder.
0: geht wieder. Genau so ist es. Und ja, er hat nicht viel geredet, hat er nicht über das Konzert. Er hat nur gesagt, er hat es jetzt wieder gesehen nach 25 Jahren und das wurde sogar extra also argumentiert vom Flachs,
1: Genau.
0: glaube ich. Der hat einen Kommentar ablassen. Und ja, das hat er erwähnt. Sonst
1: Genau.
0: aber eigentlich, wie das jetzt war, das
1: Wie es ihm
0: Konzert
1: gefallen
0: an
1: hat,
0: sich.
1: okay.
0: Ja, gefallen wird es ihm schon haben, schätze ich jetzt einmal. Er hat nichts erwähnt.
1: Es war seit dem Tourabschluss im November war das das erste Live-Konzert wieder. Und wie gesagt, mir sind schon ein paar Sachen aufgefallen. Sie haben zwei Nummern gespielt, die sie noch gar nie gespielt haben. Sie sind fleißig am Song schreiben, das war ziemlich cool. Eine, die ich schon auf dem Handy gehört habe von einer Aufnahme, deutschsprachiger Text und zweite englischsprachige Nummer. Und es ist auch schon eine dritte im Entstehen. Also sie sind fleißig. Und mir hat es voll Spaß gemacht. Ich habe halt gemerkt, wenn so früher Konzert beginnt, man merkt, auch wenn viele Leute da sind, die Leute müssen sie erst, weiß nicht, müssen sie ein bisschen warm saufen, so wie das Gefühl, weil die Leute waren dort und haben sie es angeschaut und was gute Resonanz, gut applaudiert, aber es hat ein bisschen gebraucht, bis die Leute in Bewegung gekommen sind. Es war, wie gesagt, ein Dienstag, aber es war sehr voll und gut besucht. Aber es war ein bisschen spannend, weil sich noch nicht so viel bewegt wurde. Die Bewegung ist dann erst bei MDC gekommen und ich habe so den Eindruck gehabt, das liegt halt daran, dass sie die Leute erst ein bisschen die Hemmungen wegsaufen, bis sie sich gut bewegen. Weil im November, wo die Flowers mit den Juniors gespielt haben, am Donnerstag, waren sie dritter Slot und da ist sie halt einfach schon so viel bewegt worden und so umgangen. Und das habe ich damals bei Caloris auch gemerkt. Caloris war damals zweite Band, war schon sehr gut besucht und voll, aber die Leute haben sich noch nicht so bewegt, weil halt einfach vermutlich es noch zu früh war. Ist so ein bisschen ein Phänomen, was ich im Music House ein bisschen beobachte.
0: Einfach die erste Band erst um 23 Uhr spielen lassen, die Leute sind schon abgefüllt, dann kann schon was werden draus.
1: Genau.
0: Dafür können sie die letzten Bands nicht mehr anschauen, weil schon
1: Genau,
0: so
1: weil
0: zu
1: was
0: alt
1: soll
0: sind.
1: ich in die gesoffen oder in die BIM müssen? Nein, und sehr gutes, solides Konzert und wir hören uns jetzt Befreiung 4.0 an. Viel Spaß.

0: Ja, was für eine geile Band.
1: Ja, unfassbar. Die Platte ist im November 19 aufgenommen worden und dann vom Dom 20er im Jänner 20 gemischt worden und ich glaube erst im
0: Schon wieder
1: Mai.
0: Zeitl her, gell?
1: Ja, nächstes Jahr 2027 sind es 10 Jahre nach Reunion. Also wir sind jetzt im 9. Reunion-Jahr.
0: Ah, die Platten meine ich.
1: Achso, ja, die Platten ist auch schon wieder 5 Jahre
0: Ja.
1: oder 6 Jahre alt. Genau. Aber ein Traum. Also ich bin.
0: Ja, bin gespannt auf die neuen Sachen.
1: Ja, Tito.
0: Weil, wenn die so sind wie die Platten, dann ja, wird's geil.
1: Ja, ich freue mich auf jeden Fall sehr. Genau.
0: Ja,
1: Und
0: der Peppi war ja bei meiner Auflegerei am Samstag
1: ja, ich habe
0: im.
1: gesehen.
0: Wieso hast du das gesehen?
1: Na, ich hab dir geschrieben, dass ich nicht kommen
0: Ich
1: kann,
0: weiß, ja. Hast du
1: aber
0: nichts versäumt?
1: nicht.
0: Ich so schlecht aufgelegt.
1: Na, warte, das glaube ich nicht. Du
0: Aber
1: bist
0: es war
1: doch ein
0: gesteckt.
1: Meister deines
0: Es war
1: Werks.
0: gesteckt voll.
1: Ja, das glaube ich sofort, weil Kombüse ist halt einfach. Ich finde es super, dass du wieder. Also, ich bin sehr gefreut, wie ich gesehen habe, dass du auflegst. Leider ist es
0: Ja.
1: aufgrund von der Hochzeit nicht ausgegangen.
0: Ich habe aber nicht lange aufgelegt, muss ich sagen.
1: Wieso?
0: Weil ich war, was waren es, 3 Stunden? Aber ich war um 12 Uhr war ich fertig.
1: Du hast von 21 Uhr bis 0 Uhr
0: Ja.
1: aufgelegt. Geil. Und
0: Weil
1: was?
0: ich nicht wollte. Mehr auflegen, länger,
1: Aha.
0: weil die wollten, denen ist es wurscht, wenn es bis 4, 5 geht
1: Ja.
0: oder noch länger. Und ich habe gesagt, ja, weil ich am nächsten Tag meinen Lauf, da, oder am Freitag
1: Okay.
0: habe ich aufgelegt, am Samstag habe ich den Lauf gehabt und ich habe gesagt, ja, das haben sie aber eh schon gewusst, das hat einer der Martin schon geflüstert, dass ich eigentlich der bin, der früh heimgeht.
1: Okay.
0: Weil der Martin hat ja auch mal bis 6 in der Früh aufgelegt und ich bin um 2 in der Früh heim, was für mich schon relativ lang ist. Ich gehe eher irgendwann, ja, wenn ich so lange auf bin, dann kann ich am nächsten Tag nichts machen.
1: Ja.
0: Dann bin ich dann fertig, ich bin es nicht gewohnt.
1: Passt schon.
0: Die Jugend kann eh noch auflegen, ob du wolltest, nur ein paar Jünger als ich und da Ding auch. Von daher haben es beide sich das noch gegönnt. Die haben ja ihr Bank aufgelegt.
1: Cool.
0: Hauptsächlich Deutschland, England und Österreich. Dann ein
1: Cool.
0: bisschen einen italienischen Hardcore aus den 80er Jahren. Hauptsächlich alles aus den 80er Jahren.
1: Cool.
0: Und das war überraschend. Und nachher habe ich halt noch zum Abschluss ein paar, ja, ein paar Sachen gespielt, die heute halt in Hip-Radio war, Blondie zum Beispiel.
1: Cool.
0: Und dann noch zwar die Patti Smith, die ja auch jetzt bei dem Festwochen
1: Genau.
0: eröffnet hat, mit diesem komischen Harvey da. Ich habe es nicht im Fernsehen gesehen, ich habe das nur gelesen,
1: Ich
0: dass
1: hab's auch
0: dieser
1: noch gelesen,
0: blonde
1: ja.
0: Harvey, der nur geschaut hat angeblich, der ist bekannt, glaube ich. Ich habe den nicht einmal gekannt vorher.
1: Du redest nicht von Iggy Pop.
0: Nein, das ist ja kein Esoterik-Coverer. Der ist ja, der hat ja nur geschaut und verdient sein Geld damit,
1: Ja,
0: angeblich,
1: Wahnsinn.
0: weil er nur schaut.
1: Ja,
0: Und die
1: ich hab's
0: Leute
1: gelesen.
0: glauben ihm dann, dass er mit seinem Schauen irgendwas macht für
1: Ja.
0: sie. Nein, ist eh lieb. Ich werde das jetzt auch so machen. Okay, ich schaue jetzt da und ihr spendet mir das Geld, weil ihr daheim geht es euch dann schon viel besser,
1: Zum
0: wenn ich
1: Bleistift.
0: schaue. Nein, aber das war, die Auflegerei war recht lustig und angenehm für mich,
1: Cool.
0: weil ich dann. Ja, und zum Schluss habe ich halt dann noch zum Ausschmeißen, also die Leute haben dann tanzt, weil da waren so ganz junge Leute dabei, die waren so ein bisschen schnöselig. Da war halt auch gemeint, die junge ÖVP, die müssen wir
1: Echt?
0: ausspülen, aber ich hab's nicht zusammengebracht. Die haben Bank aufgelegt, den räudigsten, die sind einfach drinnen geblieben. Ja, scheiße, Alter, aber irgendwas mache ich falsch.
1: Ne, oder richtig?
0: Ja, keine Ahnung, aber ich habe dann die Deutschlands gespielt, die haben es dann auch ein bisschen tanzt. Und geschunkelt, sogar bei den härteren Nummern, weil ich mir denke,
1: Cool.
0: okay, weil da habe ich Negationen gespielt, Tutti Pazzi oder Olo Secco, die Nummer Nada und die sind dann doch ein bisschen heftiger und das hat ihn auch nicht gestört. Und dann habe ich zum Schluss, als Übergang zu den anderen zwei Herrschaften, die sich nachher das Pult geteilt haben, habe ich dann zum Schluss noch Pump Up the Jam gespielt und da war dann der Kessel auf einmal da.
1: Echt?
0: Ja, sind alle tanzt. Und ich
1: Geil.
0: habe dann gesagt, so, jetzt kennt ihr eigentlich Musik, weil die haben dann eher so Stoner Rock gespielt
1: Okay.
0: und so Independent und solche Sachen halt. Ja.
1: Moment einmal, am Samstag warst du
0: Ist das
1: gestern?
0: Freitag?
1: Am Freitag,
0: Ja.
1: genau, weil am Samstag hat der Baby nämlich im SAP Technik gemacht, um jetzt. Genau, am Freitag war die
0: Freitag war der,
1: Auflage,
0: ja. Genau, da war er eh bis zum. So bis ich gegangen bin, war
1: Cool.
0: er auch
1: Ja, der ist
0: da. Und
1: Stammgast von der
0: hat
1: Kombüse.
0: sie ein komplettes Set von mir gegeben.
1: Sehr cool.
0: Das waren relativ viele junge Leute, aber wie gesagt, die junge ÖVP, es waren draußen auch so viele Leute. Wie ich dann rausgegangen bin, war ich gesteckt voll draußen auch alles.
1: Sehr cool.
0: Also,
1: Ja,
0: die machen auch kurz Geschäftel.
1: bietet sich auch gut an da
0: Ja,
1: oben.
0: ja. Sie ist drinnen zum Auflegen zwar ziemlich
1: Anstrengend
0: eng,
1: und
0: na
1: heiß.
0: anstrengend nicht. Habe ich Zora Zitron getrunken zwar, also das ist eh gegangen vom Durst her. habe ich geschaut, dass ich nicht dehydriere. Nein, aber der Platz ist so eng hinter dem Pult. Das ist so Wahnsinn. Und die anderen haben auch ihre Platten noch mitgehabt. Ich habe mich da richtig irgendwie, ja. Wenn ich im Explo auflege, da habe ich meine Tische, da kann ich mich ausbreiten. Das ist ein anderes Feeling dann.
1: Sehr cool. Sehr lässig.
0: Ja. Irgendwann legen wir schon wieder auf. Im Herbst haben wir schon wieder einen Termin gemacht.
1: Super.
0: Mit dem Martin dann aber.
1: Da schaue ich, dass
0: Martin
1: das
0: Martin und Waldl. Ich muss auch schauen, dass ich Zeit habe.
1: Ja, das ist nicht mit Dead Bob überkreuzt, zum Beistift.
0: Ah, nein, es ist im November, glaube ich, erst.
1: Ah, okay.
0: Also es ist relativ spät. Aber der Waldl will jetzt schon was im Expo machen und da muss ich schauen, im Juli oder im Juni wollen wir noch mal was im Expo machen. Der war ein krasser Hippie, hat er gemeint. Und ich habe gesagt, ja, die Termine hätte eh noch frei am Samstag oft.
1: Wäre cool.
0: Da werden wir was machen.
1: Wäre draus. Sehr, sehr cool.
0: Wer das gerne wieder mal auflegen und sagt, ja, du, kein Problem. Nur, was der da dauert, halt nicht so lang. Naja, weißt du, ich muss ja wieder einen Hauptdienst. Wenn ich den Veranstalter bin, dann muss ich ja bis zum Schluss bleiben. Und da haben wir dann meistens bis um 3 in der Früh aufgelegt, der Martin und ich, was eh sehr lang ist.
1: Ich bin gespannt. Ich freue mich über einen
0: Termin. Ja, schauen wir mal, ob sie was ergibt. Gut. Ich habe jetzt wieder eine Platte aus dem Jahr 1984 und zwar von einer Band, die ist sehr, sehr interessant, nämlich Aktive Notwehr. Die haben sich 1981 gegründet und zwar in einer Jugendvollzugsanstalt in Wächter. Ah, interessant, die sind alle eingesessen und haben sie dann dort gegründet und haben dann später sogar nochmal dort gespielt live und dadurch auch ein Live-Tape aufgenommen, das da herausgekommen ist auf den Vollsuff-Tapes. Und eigentlich waren Deli Terror als Mitband geplant gewesen, aber die Leitung dieser Vollzugsanstalt hat dann gesagt, nein, das kommt nicht in Frage, weil eine Band, die Terror, das passt irgendwie nicht für den Häfen. Und deswegen haben dann Aktive Notwehr dann alleine gespielt und die Band hat dann 1984, die haben dann 32 Tapes aufgenommen, 83 nochmal eins und 84 nochmal, also drei Tapes und dann ein Live-Tape nochmal und am 84er Jahr haben sie dann auch eine 12-Inch herausgebracht und zwar auf dem Correct Records Level. 1000 Stück wurden damals gepresst. Zwei Menschen sind leider schon verstorben, 2013 der Rana Haremesser, der ist, hat sie Handrad mit einer Überdosis Schlaftabletten. Der hat psychische Probleme gehabt und ist 2013 oder sie quasi, ja, 1962 geboren, also auch nicht allzu alt geworden und hat auch bis Latz gesungen. Und 2021 ist dann noch der Drummer gestorben, der Peter. Hm. Also es leben jetzt da keine Leute mehr. Es gibt, der Sänger hat nicht einmal mehr die Veröffentlichung erlebt, was dann, also ein Best-of-Platten ist dann rausgekommen. Ich weiß gar nicht, auf was für ein Label. Das ist vor, weiß ich nicht, 2015 oder was muss die rauskommen sein. Also 2-3 Jahre nach seinem Tod, also der hat das gar nicht mehr mitgekriegt, dass die Band dann so ein Best-of-Platten, also quasi eine Compilation von allen, weil so viel haben sie nicht rausgebracht, die Tapes und eben die eine 12-Inch. Und da sind auf dieser 12-Inch sind auch nicht so viele Nummern drauf, weil das ist auf 45 abspielbar und ist überschaubar, die Nummern. Und 1000 Stück haben sie gemacht, die LP ist weißes Cover und dann haben sie dann einfach zweimal was ausgeschnitten und aufgepickt auf der Rückseite und auf der Vorderseite. Also alles DIY. Und die spielt die Nummer Tanz der Gewalt.

0: Yes. Aktive Notwehr aus dem Jahr 1984. Tanz der Gewalt.
1: Voll geil, die Aufnahme ist auch super.
0: Ja, großartig. Wenn man denkt, es sind einfach, die haben sich im Häfen kennengelernt und haben daraus das Beste dann gemacht eigentlich. Gell?
1: Weißt du nochmal, in welchen Häfen war das in der DDR?
0: Das war mit DDR, oder? Vechta. Glaube ich, das liegt, weiß ich nicht. DDR?
1: Vechta.
0: Vechta mit V, E, C, H, Ort ist D, A. Da wird gegoogelt, da wird geschaut.
1: Ja,
0: ich will
1: klar.
0: Ja keinen Scheiß erzählen.
1: Nein, und mir interessiert es nämlich auch. Kreisstadt in Deutschland und das ist Vechta, Münsterland. Okay, das ist in dem ehemaligen BRD gewesen.
0: Ja, genau.
1: Also nicht DDR.
0: Nein.
1: Genau, das war zwischen Osnabrück und Bremen, dort über Münster. Das war alles noch BRD.
0: BRD, genau. Die Bundesrepublik.
1: Die Bundesrepublik, genau. Und da, ja, es hat ja nämlich recht viele Aktivistinnen und Aktivisten gegeben, die damals dann an die Neonazi-Szene abgerutscht sind in der DDR, die dort im Knast waren, wegen Fluchtgefahr oder was auch immer. Und die sind dann mit ehemaligen Alt-Nazis im Knast gesessen und haben sie dort radikalisiert.
0: Mhm.
1: Genau. Gibt es da sehr spannende Dokus dazu. Von Aussteigerinnen aus der Neonazi-Szene. Aber zurück zum 5.5. MDC-Konzert. Genau, wir sind jetzt bei der dritten Band, bei Baraka. Ja, machen für mich irgendwie so ein bisschen Fun-Punk. Seit 93 gibt es Gleichung wie die Flowers aus Budapest. Haben sie natürlich auch mit ganz vielen sozialkritischen Themen auseinandergesetzt, auch mit dem ehemaligen Ostblock. Und eine der meist gehörtesten Nummern, zumindest auf Spotify oder im Internet, sind Ja voll von der Platte. Boah, das kann ich nicht aussprechen, ist ungarisch. Jedenfalls von einer Platte aus dem Jahr 2000. Köstar Sasak, ich hoffe, ich spreche es richtig aus, ist die Platte 2000 aufgenommen und wir hören den Titel Ja voll. Viel Spaß.

0: Das ist der Klassiker schlechthin.
1: Genau, der Klassiker schlechthin. Ich habe es selber nicht checkt, dass das diese Nummer ist. Es ist nämlich, also immer die Show, ich habe sie mir angeschaut, aber ich muss sagen, ich habe sie vorher schon einmal gesehen im Vakuum und sie holen mir einfach nicht so ab. Also diese, sie haben schon coole Texte, also mehr als diesen Suff-Punk Geschmack haben sie schon. Und es sind ganz viele andere Texte, ganz viel auf ungarischer Sprache, aber 3-4 Nummern, unter anderem dieser Song auf Deutsch. Und der Sänger von denen lebt ja schon ewig in Wien. Der hat ja, und, ist ja, hat ja zwei Busse, die er anbietet und vermietet für Bands zum Touren. Und genau, also ich kenne das am ehesten, dieses Lied, und das holt mir jetzt nicht so ab.
0: Ja, die haben in den 90er damals im Expo gespielt und ich habe die damals ja nicht gekannt. Und auf einmal spielen die die Nummer und ich habe mir gedacht, die heißt Alkohol.
1: Ja.
0: Deswegen habe ich nicht gewusst, dass die Nummer ja ist jetzt da. Und da haben alle mitgesungen. Ich denke mir, aha, interessant, weil da waren sicher 100 Leute beim Konzert oder noch mehr.
1: Cool.
0: Und das war bräuchenvoll und alle haben dieses Lied mitgesungen. Und ich war ziemlich erstaunt, dass das ja jeder kennt, nur ich nicht.
1: Jetzt macht es auch Sinn, warum sie dir geschrieben haben. Sie haben mit dir geschrieben,
0: so,
1: letztes Jahr.
0: Genau.
1: Und das, der Schlagzeuger von denen ist ja der Booker für MDC und die machen das Booking selber.
0: Okay.
1: Und jetzt macht das Sinn, warum sie dir geschrieben haben, weil sie im Expo spielen wollten. Im Club Vakuum hätte es nie funktioniert. Wäre es klein gewesen.
0: Wäre es klein gewesen, ja. Okay, bei uns wäre es auch nicht gegangen.
1: Nein, der Bar, finde ich, hätte es wirklich passt.
0: Ja, aber da wären die Leute alle kommen.
1: Das weiß ich nicht. Ich glaube, das Spannende war ja, nachdem das Konzert wirklich um 19 Uhr angefangen hat, ich bin um 19 Uhr, wir haben den Soundcheck recht lang gebraucht. Mhm. MDC hat nämlich einen Schlagzeuger aus Amsterdam, der ehemaliger Jugoslawe war, der ist dann beim Jugoslawienkrieg geflohen, ist nach Amsterdam gezogen und der Visions of War hat der Schlagzeug gespielt.
0: Okay.
1: Der gleiche Schlagzeuger. Ist aber jetzt nicht mehr bei Visions of War am Schlagzeug, sondern der war noch ganz lange in der Urbesetzung dabei. Wahnsinn Schlagzeuger. Richtig cooler Typ. Unfassbar, der hat eine Insel gesquattet in Amsterdam. Echt ein cooler Typ. Also, ich war sehr beeindruckt und dem schaust das Alter nicht an, weil der ist wirklich nur durch Schlagzeugspielen einfach fit gehalten. Und jedenfalls haben MDC, der Dave Dicto ist ja schon über 70, der hat noch eine 14-jährige Tochter, der hat vor der Tour noch Urlaub gemacht in Portugal. Die anderen ganzen Helferinnen und Helfer und die restlichen Bandmitglieder sind von Amerika hergeflogen und der Schlagzeuger ist mit dem Flixbus von Amsterdam rübergefahren und dem sie alle getroffen und haben da dann quasi Generalprobe gemacht. Das heißt, die Generalprobe, das ganze Set durchgespielt im Music House um 18 Uhr, war um 19 Uhr fertig oder kurz um 6:45 und dann hat Cobra Süd noch schnell einen Soundcheck gemacht und um 19 Uhr haben wir dann die Leute reingelassen und es war dann wirklich um 19 Uhr waren schon wirklich Leute da. Also die pünktlichsten waren wirklich Kiwi und Konsorten, das habe ich sehr süß gefunden. Also die waren wirklich pünktlich um 19 Uhr da.
0: Die sind ja wegen Baraka gekommen.
1: Die sind, ich glaube, tatsächlich wegen Flowers und MDC gekommen, aber Kiwi war so fett, dass der einfach MDC verpennt hat.
0: Scheiße.
1: Aber dafür sind sie gescheit abgegangen bei die Flowers, das habe ich cool gefunden, das hat Spaß gemacht. Er ist wirklich schon sehr bedenklich dünn. Das ist meine subjektive Wahrnehmung, aber ich habe es cool gefunden, dass er eine gute Zeit gehabt hat und dass sich gebockt hat und hat da dementsprechend auch sich um die Durstbefindlichkeiten gekümmert.
0: Man muss auch gemacht werden.
1: Genau. Und, aber ich finde es super. Es war ganz vorhin gesagt, es war wie Klassentreffen, weil es waren vier Jugendliche unter 16, weil ich gesagt, dass die dementsprechend vergünstigt reinkommen. Da haben sie vier gemeldet. Passt dann mit dem Jugendschutzgesetz zusammen. Das habe ich nochmal gecheckt, weil die dürfen allein bis eins schon wegbleiben. Das heißt, da habe ich keine Haftung. Und es war um 19:30 voll. Also die Leute sind wirklich schon unten gewesen und haben von der ersten bis zur letzten Band das angeschaut. Und das Spannende war, um 23.15 Uhr, wie die Show aus war, sind alle heimgegangen. Das heißt, da sind noch ganz wenige in der Bar sitzen geblieben und haben was getrunken. Ganz früh haben natürlich noch ein paar Merch gekauft, aber um 23.15 Uhr hat sich das einfach geleert und es sind alle heimgegangen.
0: Wirklich?
1: Ja.
0: Auch Leines?
1: Ich würde eher sagen, ja. Genau. Aber der hat sich schon vor der Show mit Merch entdeckt und ist dann noch ein Konzert straight haben.
0: Aha, alles klar, weil er war ja dann ein paar Tage später bei mir oben.
1: Ah, cool.
0: Und beim Raschbach-Konzert,
1: glaube ich. Ja, ja.
0: Komm mal vor. Also irgendwann war er oben und dann war sehr bedenklich.
1: Okay.
0: Ja, man merkt ja Alkohol.
1: Jawohl.
0: Was der anrichten kann eigentlich.
1: Ja, sind Entscheidungen, was die Leute dann treffen. Mhm. Ich habe es aber auf jeden Fall recht cool gefunden, weil das Publikum war eher wirklich in einem höheren Alter. Also ich würde eher sagen, dass ich bei den Jüngeren dabei war. Was ich ziemlich cool gefunden habe, es war wirklich ein Klassentreffen. Es waren die Leute von Werk 02. Mhm. Es waren eher so Leute, die wirklich hingehen und sich eine Show anschauen. Das habe ich schon cool gefunden. Und es hat schon Sinn gemacht, so früh anzufangen. Also auch an einem Dienstag.
0: Ja, ich bin Robi auch getroffen von Werk 02. Der sagt, der geht dorthin.
1: Ja.
0: Ja. War mir schon klar, dass da eigentlich viel ältere Leute hinkommen.
1: Super, ich habe es super gefunden. Es war echt viele, die einfach das so nicht regulär vom Konzert siehst.
0: Nein, die haben mir gedacht, dass die Leute auch MDC gar nicht mehr so am Schirm haben. Deswegen hat es mir verblüfft von mehreren Seiten, die mir dann gesagt haben, ja, sie waren unten oder sie gehen runter.
1: Ja.
0: Von Leuten, die ich nicht erwartet hätte.
1: Ja, zu MDC komme ich nachher noch. Ich würde sagen, fahren wir mit deiner Nummer fort. Mit
0: genau, wir kommen jetzt zu einer Band aus Bristol. Die hat jetzt eine LP herausgebracht. Und die nennt sich Interrobrong und besteht aus zwei Leuten, auch von Chumbawamba. Da spielt nämlich der Dunstan Bruce mit und Harry Hammer. Und ja, ich spiele die Nummer Now Is The Time. Ist ein bisschen was anderes.

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1: Das war's schon?
2: Das war's, ja.
1: Wieso? Arg.
2: Das hat eh lang gedauert.
1: Sehr Darkwave oder Gothic-mäßig.
2: Ja, es sieht eher ein. Ja, wird eher. Ja.
1: Darkwave? Irgendwie so?
2: Ja, also auf alle Fälle Elektronik.
1: Ja.
2: Würde ich sagen. Also, ich weiß gar nicht so auf Darkwave oder so. Ich hätte eher Elektronik gesagt.
1: Ja, ja, spannend.
2: Aber ist sowas anderes einmal.
1: Ja, finde ich aber gar nicht, gar nicht so schlecht.
2: Das sind zwei Menschen, die das machen. Und ja, die haben vorher bei Chumbawamba. Und Chumbawamba hat ja auch schon mit mehreren Stilen immer wieder gespielt.
1: Ist spannend. Ich habe jetzt nämlich für einen guten Bekannten, der für uns eine Show in Dortmund gemacht hat, der kommt mit seiner eigenen Band und ist mit einer namhafteren Gothic-Punk-Band oder Gothic-Rock-Band unterwegs und da werde ich im August was machen. Leider kann ich da das jetzt gerade nicht auswendig sagen, ich muss halt nachschauen. Aber soweit ich da informiert bin, ist diese Band ein bisschen bekannt aus dem deutschsprachigen Raum. Und sage ich da noch. Aber
2: irgendwas mit Cold?
1: Das kann sein, ja. Weil, ich weiß nicht, ob du eine Anfrage gekriegt hast, aber jedenfalls mache ich es im Music House.
2: Ich habe drei Platten von einer Band daheim, die genial sind. Die ein bisschen in die Postbank-Richtung gehen.
1: Genau, so ein bisschen Postbank, Gothic, Wavepunk. Ja. Und da mache ich am 31. August was im Music House mit zwei deutschen
2: Colts Bands. Colts haben wir, glaube ich.
1: Es kann sein. Ich schaue dann nach.
2: Habe ich ein paar Mal da gespielt schon. Sind großartig.
1: Wie gesagt, ich muss nochmal nachschauen. Aber jedenfalls finde ich es spannend. Ich suche noch ein lokales Supportband, was dazu passt, aber das wird sich noch ergeben. Okay.
2: Im August wann?
1: 31.
2: Ui, da bin ich nicht da.
1: Du bist nicht da.
2: Da bin ich in Kärnten drin.
1: Ja, das ist schlecht.
2: Schlecht, ich weiß. Cold Summer. Nein, am Abend komme ich wieder zurück. Das ist ja erst am Abend das Konzert.
1: Das ist am Abend.
2: Ja, das geht sich dann aus. Wir fahren um mich. Das ist jetzt für Tag, Samstag?
1: Samstag, ja.
2: Ja, was ist, die Kärnten läuft, ich muss mir das anschauen, wann das jetzt genau ist, weil da fahren wir komplett um, wir haben ein Hotel gebucht.
1: Ich würde einfach sagen, ich schaue nach, welche Band das ist, dass ich es da bestätigen kann, nicht wieder Fake News aussehen, aber jedenfalls mache ich auf jeden Fall was Gothic-mäßiges. Habe ich noch nie gemacht, bin schon gespannt und ich suche noch eine lokale Band aus der Steiermark Graz.
2: Ja, weil ich mache am 27. Juni so eine Goss-Band aus Italien, so Postbank Goss. Ja, wird auch recht. Bin gespannt, wie viele Leute das
1: da bin ich leider nicht da, da bin ich in Corfu.
2: Okay, Corfu ist auch schön.
1: Ja.
2: Hat man gesagt. Ich war noch nie unten.
1: Ich habe es mir sagen lassen vom, na wie heißt er denn? Gerd. Von Gerd habe ich mir das sagen lassen. Von Gerd Steinbecker.
2: Achso, ja dann, wenn es Gerd sagt.
1: Der wohnt.
2: Nein, aber Griechenland ist sowieso schön. Ja. Also an sich.
1: Da habe ich auch noch ein paar Geschichten auf Lager. Aber ich würde jetzt sagen, machen wir mal die MDC-Geschichte fertig. Die Platte liegt ja schon auf, nämlich eine sehr besondere Platte, die ich von dir zum Geburtstag geschenkt gekriegt habe. Vielen, vielen Dank. Ich bin sehr, sehr gefreut.
2: Echt, das ist die? Weiß ich gar
1: ja,
2: nicht.
1: Ja, das ist die du mir geschenkt hast. Bevor wir den Song spielen, das ist nämlich die von 2004. Und das ist nämlich nach der, also das ist die zweite Etappe, das ist die Reunion. Weil, MDC hat ja sich aufgelöst und hat dann quasi noch eine Reunion gemacht, 3 Jahre danach, das haben sie 98, 99 aufgelöst und haben dann 2003 hat der Def Dictor eine neue Formation quasi geholt und hat neue Songs geschrieben. Und MDC waren so unkompliziert, die waren so lustig, die waren so cool drauf, die waren so dankbar, die haben sich so gefreut über Graz. Def Dictor hat 2002 im EKH gewohnt für ein halbes Jahr, war auch dort verheiratet mit einer Frau. Hab voll viel Stories und
2: Sänger.
1: Ja, voll viel Einblick gekriegt. Der hat ein halbes Jahr in Wien gelebt. von dieser Frau, hat er sich mittlerweile wieder getrennt, der ist über 70, oder 14-jährige Tochter, wirkt wirklich fit, also unfassbar, was der für Live-Performance abgeliefert hat. Es ist auch unfassbar, 30 Tage Tour mit 2 Day-Offs, das heißt 28 Shows. Das ist unfassbar, was der geleistet hat. Und das Coole war, es waren wirklich 14-jährige Kids, 4 Stück zwischen 14 und 16, die wirklich wegen MDC gekommen sind. Und das hat ihn halt auch voll berührt, dass er gesagt hat, das ist so unfassbar, dass es nur Jugendliche gibt, die seine Musik hören. Und er ist ja der Kopf dieser ganzen Sache. Das heißt, die ganze Bandformation hat sich durchgewechselt. Am Bass war die Erika, die war von 92 bis 2000.
2: Das ist eine Maklerin, gell? Oder Bankerin.
1: Die Erika, die jetzt mitspielt?
2: Ja, im richtigen Leben, also im
1: nicht Bassleben, weil sie spielt nämlich noch in einer einer Turbo Negro Coverband, hat sie gesagt.
2: Nämlich der Waldl gegoogelt.
1: Ah, wirklich?
2: Weil es ihm interessiert hat, und da ist er draufgekommen, dass das eine Maklerin ist, ich glaube, ja.
1: Echt?
2: Also, wie heißt das?
1: Lustig.
2: So, diese...
1: Was halt für Hausvermietungen,
2: Haus, genau,
1: so, Hausverwaltung?
2: Ja. Nein, Hausverwaltung, aber sie Maklerin.
1: Ah, wirklich? Ah, lustig. Ja.
2: Und sie arbeitet in so einer Firma, und da ist echt ziemlich die Chefin oder einem höheren Posten sogar. Und die hat mir das gesagt, ich habe dann auch geschaut, dann hat er mir die Fotos gezeigt vom Konzert.
1: Ja.
2: Und dann macht ja, Alter, komisch, das passt irgendwie auch nicht so zusammen. Nein. Und denkst du, gell, gerade bei MDC nämlich.
1: Aber die war echt cool, weil die hat sich dann sofort der Flowers-T-Shirt gecheckt.
2: Okay.
1: Und ist, also die war echt cool, die hat sich die Bands angeschaut, und sie hat von 92 bis 95 war sie schon fixes Mitglied in der Uralt-Formation.
2: Ja, die ist jetzt da. Maklerin.
1: Ah, lustig. Ja, jetzt fliegt sie gerade heim. Der am ersten Tag, der hat ein bisschen einen Jetlag gehabt, aber die war ziemlich, es waren alle ziemlich cool und sehr, sehr nahbar. Also die waren überhaupt keine Star-Allüren oder irgendwas, waren einfach cool und dankbar. Er hat einen eigenen Bandbegleiter mitgehabt, der für ihn alles down hat. Das war so ein Assistent, 26-jähriger Bärsch, der ihn halt vergöttert und verehrt hat, der mit ihm zusammen in einer WG wohnt.
2: Wohnt er jetzt in Amerika drin?
1: In Philadelphia lebt er.
2: Okay.
1: Ja, und jedenfalls MDC, super, super Show. Also so eingefetzt und so ein Set wirklich so durchgezogen. Leider keine Zugabe. Das hat mich sehr gewundert, obwohl die Leute wirklich ewig gewartet haben. Zugabe
2: ist eine Scheiße.
1: Aber sie haben das durchgezogen, und der hat bei jeder Nummer halt immer ein bisschen was dazu gesagt zur Entstehungsgeschichte. Und das war, ja, war einfach ein mega geiles Set und wirklich, wirklich gut. Wirklich gut, und der hat so eine Energie, und die sind wir dann am nächsten Tag bei mir gefrühstückt, aber dazu mehr nach dem
2: MDC.
1: Lied.
2: Okay.
1: Genau, No More Cops von der Platte von 2002. Viel Spaß.

0: Yes.
1: Ja, voll geil. Ah.
0: No more cops.
1: Ja, das ist halt einfach wirklich ein Nachopunk-Band und das ist ja so spannend. Der hat halt nämlich ja wirklich er hat so viele Bücher mitgehabt als englischsprachige. Das heißt, ich habe dich gefragt, ob du einen Sommer willst,
0: aber
1: du
0: hast gesagt, das ist für mich. Das
1: hast du gesagt, beim Lesen ist
0: das. Da müsste ich mir zu viel plagen.
1: Ja, es ist aber in einem sehr einfachen Englisch geschrieben, also es wäre, ich glaube, du hättest das, ja, wie auch immer, echt cool und er war sehr nahbar und ja, wie gesagt, überhaupt keine Starallüren und am nächsten Tag bei mir gefrühstückt, genau. Das Spannende war der Barry Ward von RKL und von Dickies und MDC, der bin dann halt schon hin und habe gefragt, ob alles passt hat und ob alles okay ist, ob er irgendwas braucht und dann eher so, ich habe überhaupt keinen Spaß, das ist ein voller Schaß, sagt er zu mir. War einfach, also er würde viel lieber daheim sitzen und daheim vom Fernseher sitzen und keine Ahnung, irgendwelche Serien sie einziehen. Und dann hat es mich ein bisschen geschreckt und hat es mir ein bisschen zusammengezogen. Und Robin, du bist gerade abgelenkt.
0: Ja, nein, ich höre.
1: Du hörst, okay. Jedenfalls war ich dann ein bisschen erschrocken und habe mir gedacht, scheiße, ist alles okay. Und dann hat er gesagt, Mann, in Amerika gibt es sowas, das heißt Sarkasmus. Scheiße, nicht an, ich habe die beste Zeit von meinem Leben gehabt. Und ja, dann war ich ein Stückchen erleichtert. Der hat mich schön auf die Koppen genommen und ich habe es nicht geschnallt, aber ich muss auch sagen, alles sehr entspannt und sehr easy.
0: Deswegen bin ich momentan komplett unentspannt. Das depperte bunte Vinyl hörst, da musst du mal die Nummer finden.
1: Ah ja.
0: Ja, das macht es mir alles fleißig, glaube ich. Ihr nehmt extra alle bunte Platten mit, damit ich mich dann ordentlich gewöhnen kann.
1: Genau, genau deshalb.
0: Ja, deswegen nehme ich ja beim Auflegen keine bunten Platten mit. Außerdem habe ich nur 7 Inch mit gehabt, es war einfacher zum Tragen beim Auflegen jetzt da, weil ich mir dachte, ja, Taxi, wo ich mir keins nehmen, also habe ich die kleine Box mitgenommen, das reicht völlig aus, weil ich meistens viel zu viele Platten mit, die du noch eine da spielen
1: ja, kannst. Ja, das du nicht spielen kannst.
0: Genau.
1: Jedenfalls ist ja immer voll spannend, wenn du so erzählst, wie so deine Erfahrungen mit Bands sind, die von weiter anreisen und von denen man halt viel kennt. Aber das war recht lustig, total entspannt und sehr, sehr nahbar und sehr cool. Der Schlagzeuger und der Barry Ward sind nachher noch ins Originals gegangen, weil das die einzige Kneipe war, die noch offen gehabt hat, da haben sie dann noch was getrunken.
0: Das Pub?
1: Ja, gleich
0: da schöner draußen.
1: Ja, ja.
0: Tatsächlich?
1: Ja.
0: Nach der Show
1: fahren. Nach der Show, ja. Die anderen sind ins Bandhaus schlafen gegangen, die haben im Musikhaus geschlafen, weil sie wirklich schon alle sehr erschöpft waren. Und die zwei sind dann noch auf den Zirka gegangen. Auf
0: wann hat das Musikhaus zugemacht?
1: Um 12.
0: Ach so früher.
1: Ja, 12, aber 1 waren dann alle schon.
0: Dann kann man schon verstehen, dass die anderen nochmal sagen, okay, jetzt will ich noch ein Bier trinken, gemütlich.
1: Genau. Aber eben wie gesagt, es war halt so witzig, weil der Barry Ward halt zu mir gesagt hat, war Fusch aus, hat mir überhaupt nicht gedacht. Und ich, scheiße, kann ich irgendwas tun? Naja, ich würde viel lieber daheim vom Fernseher sitzen und irgendwelche Soaps anschauen. Und dann, Mann.
0: Du ja.
1: Es gibt in Amerika sowas, das heißt Sarkasmus. Ich habe die beste Zeit in meinem Leben gehabt.
0: Ich hätte es
1: ja
0: nicht
1: fernsehen. Ja. Na, ich schon, was ich bin der Naivling da.
0: Ja.
1: Genau.
0: Das gibt so Leute.
1: Ja.
0: Nein, ist mir jetzt da wieder aufgefallen, wie ich da zu einem Läufer was gesagt habe, was ich eigentlich gar nicht so gemeint habe, wie er es dann aufgenommen hat.
1: Okay.
0: Deswegen weiß ich dann oft schon gar nicht mehr, was ich zu Leuten sagen kann. Weil da denke ich mir, gut, ich habe einen anderen Humor wie der halt dann. Gell? Weil man denkt, wenn das einer zu mir sagt, dann lache ich drüber.
1: Ja, aber wenn du so schon so erzählst von Konzerten von früher, wenn so ein paar Slime oder so, das ist schwierig war mit dir und du jetzt ein Video siehst und sagst, hey, der ist völlig austauscht, der war bei mir überhaupt nicht so wie du. Und wo du dich dann als Veranstalter, wo du dich wirklich bemühst und fragst, hey, kann ich irgendwas tun? Passt irgendwas nicht? Das verunsichert
0: die einfach. Das ist aber eher selten der Fall, das muss man auch sagen. Und wenn es der Fall war, bei Metal-Bands ist mir das relativ wurscht, da geht mir am Arsch vorbei. Weil wenn so eine Band sind,
1: die
0: mit denen
1: taugen.
0: Ich aufgewachsen bin,
1: eben.
0: Und dann ist das schon, weil dann denkst du mir halt auch, weil es hat eh alles passt für sie, sie waren nicht einfach nur

Und ja, ist halt musikalisch, macht euch einfach selbst ein Bild. Die Nummer heißt When the Cops Go Marching In. Ja, viel Spaß. Also musikalisch ein Hörgenuss, sage ich nur.

0: Ja, Chaosbank würde ich das Ganze so nennen. Räudig aufgenommen bis zum Gehnicht mehr.
1: Aber
0: großartig.
1: Ich finde es geil.
0: Ja, ich finde es auch total geil.
1: Waren die?
0: Nein, die waren noch nie.
1: Okay, weil es war jetzt vor kurzem im Expo wieder eine asiatische Bankband, kann das sein? Mit einem Rheinisch?
0: Achso, das war eine Metalband.
1: Ah, das war eine Metalband?
0: Ja, das war eine Frauenband, eine reine.
1: Da war er mit auf Tour, kann das sein?
0: Das war er, war der Tourbegleiter, war nämlich der Booker, also der Franzose, der eigentlich in Deutschland wohnt. Mit dem bin ich schon jahrelang in Kontakt und dem habe ich immer diese japanischen Bands gemacht. Und der kennt ihn Rheinisch auch, weil der Rheinische lange in Vorband gespielt und der ist immer sonst mit runtergefahren, der Marc.
1: Okay.
0: Und da haben sie sich kennengelernt und der Rheinische hat ihm irgendwann einmal angeboten, weil er selbst einen Bus hat, ob er nicht die fahren Bands soll. Umfahren soll, weil der Marc eh schon einmal. Er ist auch älter, hat ein Kind gekriegt und war dann auch einmal in Graz mit. Mhm. Und jetzt hat er selber erstaunt, wie mir der Marc dann geschrieben hat, dass der Rheinisch quasi Tourbetreuer ist.
1: Super. Ja. Ich hab's ein bisschen gesehen, dass er da ein bisschen mit unterwegs war. Der war in Köln, der war in Graz.
0: Genau. Okay, cool. Und in Österreich laufen solche Bands eh nicht so gut. Weil wir haben kein einziges Ticket verkauft, dieses Meet & Greet, das habe ich mir gedacht. Dass das nicht geht, das geht. Das hat ja 50 Euro gekostet.
1: Okay.
0: Für das, dass du dann ein paar Karten kriegst und ein bisschen was plaudern darfst und ein Foto machen kannst mit einer, ja, weiß ich nicht, du musst schon ein großer.
1: War das in der Halle oder was?
0: Nein, es war im Kaffeebereich. Ich habe es nicht gewusst, wo ich es mache und ich habe dann gesehen, vom Kartenverkauf, Halle wird sich nicht ausgehen. Jetzt habe ich es dann im Ding gemacht und das war richtig so, weil es waren, glaube ich, 60 Leute.
1: Okay, also, aber es hat doch passt.
0: Für, ja, es hat
1: war
0: passt.
1: Unter der Woche, glaube ich.
0: Von der Gage ist es ausgegangen, weil ich schon von vorhinein gesagt habe, du weißt, der weiß nicht, wie viele Leute dann da wirklich kommen werden. Und weil ja eben weiß, dass Graz schwierig ist, auch wenn es jetzt eine japanische Frauenband ist, haben wir früher gute Erfahrungen gemacht, die haben wir in der Halle immer machen können und ja, diesmal war ich schon gewusst, es wird schwer. Weil er hat gesagt, da gibt es Ungarn, die fahren zu vielen Konzerten das von den Bands und haben immer dieses Meet and Greet Ticket. Denke ich mir, wer kauft sich sowas, gell? Aber ich habe gesagt, nein, in anderen Städten funktioniert das. Und ich habe ja, vom Probieren kennen wir es ja, aber ich war macht, nein, wird nicht gehen und genauso war es. Wir haben kein einziges verkauft.
1: Okay. Ja, passt doch.
0: Ja, eh. Na.
1: Gut.
0: Da warte noch, du musst.
1: Genau, ich spreche noch ein bisschen oder wollen wir gleich die Nummer hören?

0: wie auch immer. Dann würde ich auf jeden Fall jetzt sagen, wir werden von MDC noch eine Nummer hören, nämlich von der Split mit den Restarts, die Mobo Crazy, eine meiner Lieblingsplatten von 2009. Die Nummer Patriot Asshole spielen, weil sie die Nummer auch live gespielt haben. Und ja, von 2009. Viel Spaß.
1: Dann haben wir's.

0: Ja, die passenden Worte.
1: Ja, zu,
0: immer wieder.
1: Ja, er ist halt wirklich einmal am Zahn der Zeit mit seinen Texten und sie haben auch ganz neue Sachen gespielt, die sie wirklich fantastisch hervorragend gespielt haben und der neue Schlagzeuger, der Tourschlagzeuger Prakt hat da wirklich voll rein und die hebt auch die Qualität, nicht nur die Geschwindigkeit, sondern auch wirklich die Qualität, weil der einfach so eintrischt, dass jeder Schlag sitzt und das wirklich ein cooler, genialer Schlagzeuger, der übrigens ein Freund vom Schmö ist, vom Schlagzeuger von die, wer ist die Grazer Schnell? Spinni?
0: Die Paragraph?
1: Ja, da hat er auch gespielt. Nein, ich meine die, ja, auf mit der Band. Nein,
0: ja, Human Behaver.
1: Human Behaver, danke.
0: Bitte, aber müssen wir erwähnen, dass er halt dann da war, ne?
1: Ja, wie auch
0: großartige
1: immer.
0: Großartige Band. Paragraph 278 oder 272?
1: Nein, 270.
0: 270, ja genau.
1: Ja, jeder.
0: Ja, unsere Lieblingsbands, da haben wir alles daheim. Wir haben alles Leiberl, Unterhosen, kompletten Merch.
1: Jedenfalls MDC, sie haben dann am nächsten Tag bei mir gefrühstückt. Das war, die haben so gute Zeit gehabt, die haben dann gewartet, bis der Musikhammer aufgemacht hat, weil sie dann noch Sachen braucht haben. Dann waren sie bis 13.30 Uhr bei mir. Coole Gespräche geführt, sehr offen. Und das Spannende ist, ich habe dann schon den Dave TikTok gefragt, was so sein Geheimnis ist, dass der eben mit über 70 Jahren dass der noch so fit ist, der wirklich, ich meine, er ist jetzt keine Sportskanone, hat schon Bauch, aber er isst halt gern, das passt auch. Er hat gesagt, er hat Ende der 90er, Anfang der Nullerjahre mit den Drogen aufgehört. Er hat gesagt, er hat da seine Erfahrungen gemacht und es war echt spannend, er hat mir Eindrücke gegeben, weil er halt schon sehr, sehr gut mit England vernetzt ist und er hat da einige Namen aufgezählt, die ich jetzt nicht sagen will, aber zumindest die Bands, weil du vorher gesagt hast, die Grand Co-Band aus England.
0: Napalm Death.
1: Exploited GBH. 7 Seconds sind auch aus.
0: Amiland.
1: Wir haben die anderen schon gehasen, die. Conflict.
0: Conflict
1: ist aus England. Conflict. Ja. Wo Bandmitgliederinnen nach wie vor immer noch Pulver konsumieren. Und der wurde einfach gesagt, das ist ein Wahnsinn, wo halt wirklich Einblick gegeben und hat gesagt, das ist ein Wahnsinn. England mag er auch gar nicht mehr spielen, weil das halt einfach wirklich grausig ist, dass die Leute, der Vati Buchan hat jetzt den vierten oder fünften Herzinfarkt auf der Bühne gehabt und er hat auch gesagt, Napalm Death, da sind Leute, Bandmitgliederinnen oder Bandmitglieder dabei, die halt immer noch Vollgas konsumieren und wo das halt am Abend Backstage das Nummer 1 Gespräch ist und das zipft ihn halt schon voran. Er hat sehr spät, hat er noch Familie gegründet, also er hat mit 60 Jahren nochmal Vater geworden. Oder ist er Vater geworden. Und die Prioritäten sind dann andere auch gewesen. Und er hat gesagt, solange er noch kaum auf der Bühne stehen mag, er mag seine Texte und seine Songs, er mag das Live-Leben, er braucht es, er braucht es auch Songs zu schreiben und es berührt ihn, wenn er seine Musik jetzt dann noch in den 2020ern noch an junge Leute weitergeben kann, die in der Zeit geboren sind, wo er mit den Drogen aufgehört hat. Das ist für ihn schon wichtig und es ist für ihn ein Antrieb. Er hat eben dieses Buch, was er jetzt ausgebracht hat, also eine komplette Biografie, mehr oder weniger aus seinen Memoiren verfasst und das ist auch cool geschrieben. Einfach auch, also auch wenn du nicht so gut Englisch kannst, du verstehst schon den Inhalt und wie er in Amerika, vor allem in Texas auch zu Punk gekommen ist und vor allem zu Anarcho-Punker und diese ganze Squatter-Szene, diese ganze Hausbesetzerinnen-Szene in Amerika läuft nochmal dort anders über uns und vor allem wie er dann noch Österreich gekommen ist, Wien, dort in EKH ganz lang dabei war, mit einer von den Ursprungsbesetzerinnen dann auch zusammengekommen ist. Sehr spannend, kann man alles in dem Buch nachlesen. Aber er hat schon gesagt, für ihn war wichtig, ob den Ende der 90er Finger weg von den Drogen. Und er hat gesagt, weil ich gefragt habe, wie er das geschafft hat, war auf einer Rede, hat er gesagt, man, you come alone on this fucking planet and you die alone, so also you have to entwöhnen allein. Also muss er allein entwöhnen.
0: Okay.
1: Das war so seine. Und wenn du das willst, dann schaffst du das auch. Also wenn du ein Ziel hast, warum es sich auszahlt, sober oder clean zu bleiben, dann schaffst du das auch. Mhm. Und das hat mich schon sehr überzeugt und das habe ich schon sehr, sehr berührend gefunden. Und sehr ehrlich.
0: Ja, bei Napalm, das wäre es mir auf keinen Fall aufgefallen, weil die haben einfach nur gesoffen. Wäre mir aufgefallen, wenn die sich irgendwas eingezogen hätten, weil dann immer Spuren hinterlassen werden im Backstage, wenn Leute was ziehen, wo es das öfteren vorkommt.
1: Ah, wirklich?
0: Ja, also ich bin immer überrascht, welche Bands das dann auch sind, wo ich mir das nicht vorstellen habe können. Ja. aber ist halt so. Ja.
1: Es ist ja deren Entscheidung, aber es ist ja echt spannend, weil ich denke mal, Erfahrungen sind ja wichtig, dass man das jeder sie machen darf, aber ich denke mal, irgendwann einmal kannst du ja Danke sagen, dass du die Erfahrung gemacht hast und sie überlebt hast, weil wenn du Pech hast, konsumierst du das Falsche, so gehst drauf.
0: Ja, das ist so beim Saufen selber.
1: Also
0: wenn man leider schaut, die saufen sie zum
1: Tode, genau, also langsamer Tod.
0: Zum Hirntod.
1: Ja, das auch.
0: Teilweise, weil ich mir echt schon was Sorgen gemacht habe, weil, ja, weißt du, wenn du nicht den Absprung schaffst und du saufst und saufst weiter irgendwann und sagt der Körper nein.
1: Genau.
0: Und dann stirbst du sowieso, aber vorher bist du da schon im Hirn komplett wach.
1: Ja.
0: Und das ist auch nicht schön.
1: Jedenfalls sehr schöner Abschluss noch von MDC. Ich war sehr froh, dass, also es war für mich wirklich ein bisschen ein Geburtstagsgeschenk, dass die, weil die mich halt auch wirklich sehr beeinflusst haben. Also das Band hat mich sehr lange begleitet und es war vom Publikum her, was du gemerkt hast, die haben einfach ganz viele Leute begleitet oder halt auch beeinflusst. Und sie sind dann gegangen und 5 Minuten später klopft sie wieder bei der Tür und dann ist sie wieder zurück aufgekommen. Der Sänger, der Dave Dictor, steht mit, hat gesagt, hey, es war so lässig, weil ich danke für das gute Essen, danke für den guten Abend. Ich habe jetzt leider keinen Zugang mehr zum Merch, aber da, und hat sie ausgezogen und hat das Tour-T-Shirt angehabt, steht Pudelnockert in meiner Tür und sagt, danke, ja, ciao.
0: Das ist einmal was. Ich hoffe, du hast das Shirt nicht gewaschen.
1: Nein, das habe ich nicht gewaschen. Das Geile ist ja dann, dass ich Flugticket bei mir vergessen. Das ist auch cool mit David Dictor.
0: Okay.
1: Das Eingelöste.
0: Das wäre nichts. Achso, das hast du jetzt Eingelöste.
1: Das habe ich auch. Das war echt cool. Das hat er voll nett.
0: Das kannst du gleich in die Platten reinlegen.
1: Ja, eh.
0: Solche Sachen lege ich immer dann in die Platten rein, cool, wenn ich beim Konzert irgendwas dazu kriege.
1: Ja, ist voll super. Nein, das hat mich sehr gefreut und es war wirklich ein toller Gelungen. Aber
0: das
1: darfst du
0: nicht waschen. Das muss so wie sie ist einrahmen.
1: Genau, das kommt in ein Glas, wirklich, in einen Bilderrahmen.
0: Scherz jetzt ohne?
1: Ja, siehe. Das ziehe ich nicht an.
0: Echt nicht?
1: Es ist XXXL.
0: Ach so, gut.
1: Das ist, ja,
0: ist er so dick? Das weiß
1: der ich nicht. Ist schon ein wamperter Typ,
0: okay.
1: Ja.
0: Aha, okay, ich wusste es nicht. Macht das eher so ein Vollschlanker?
1: Nein, er hat Sprudler, würde die Judith sagen. Also wirklich ganz dünne Fiers.
0: Aber ein Bauch.
1: Und ein Bauch, ja, isst halt gern.
0: Das ist so wie meine Oma.
1: Ja, wirklich?
0: Die war so. Ja, die volle Bauch, vollen Umfang.
1: Ja.
0: Alles andere war dünn, die Finger, die Hände.
1: Ja. Das ist bei ihm genauso.
0: Das war, ja.
1: Aber echt cool und ich muss sagen, der hat echt eine gute Energie und ich würde sie, wenn sie, ich meine, es hat so gewirkt, als hätten sie Bock nochmal zu kommen, weil er wird in den nächsten Jahren weiter touren.
0: Ja, sehr passt, ja.
1: Und die haben auch neue Sachen ausgebracht. Du kriegst übrigens noch Platten für mich, ganz was Neues. Also die sind ja wirklich, du hast jetzt auch gemerkt, 22, 23, 24, echt immer Platten aufgenommen, immer Songs geschrieben. Also der komponiert auch viel. Er schreibt da alles und das finde ich schon cool, dass der noch immer so, leider bietet halt Amerika ganz viel
0: Stoff
1: dafür.
0: Ja. Vor allem in Texas, wenn du da aufwachst, ist es besonders lässig, glaube ich. Total konservativ bis zum Gehen nicht mehr. Ne?
1: Das ist kein Schmäh, wir haben darüber diskutiert. Es gibt ja nämlich in jedem Staat andere Gesetze und in Texas, wenn du deinen Partner oder deine Partnerin beim Ehebruch erwischt, in flagrante, darfst du beide, die Frau und den Ehebrecher, vor Ort erschießen.
0: Hat die Frau das gleiche Recht?
1: Ja. Ehebrecher, Ehebrecherin. Das heißt,
0: wirklich?
1: Ja. Und es ist dann kein Mord. Es ist kein Schmäh. Das ist voll arg. Du darfst in Texas beim Ehebruch, dann und es darf aber kein Messer sein. Das heißt, du darfst ihn oder sie nicht erstechen.
0: Du musst ihn erschießen.
1: Du musst ihn mit einer Kugel hinrichten.
0: So ein Flammenwerfer.
1: Nein, auch das nicht.
0: Oi,
1: na gut. Es muss wirklich... Aber das ist voll absurd, dass das im Gesetz noch immer...
0: Wenn das in Österreich gab es keinen Österreicher mehr. Da war halb Österreich ausgerottet.
1: Ah, wie die hör mir auf. Vielleicht mit der steiermärkischen Landeshauptfrau kann man sowas nicht vorstellen, dass solche bescheuerten Landesgesetze umgesetzt sind.
0: Ja, das kannst du nur in Vereinigten Staaten machen, in Texas, glaube ich. Das ging in Österreich sowieso nicht durch, aber das ist heftig, das habe ich nicht gewusst. Ne?
1: Ja, also Texas hat sehr absurde Gesetze.
0: Lynchjustiz noch gibt.
1: Vollgas. Ja. Gut, das war mein MDC-Konzert.
0: Schön.
1: Super. Und wie gesagt, ich im Nachhinein gesehen, ich glaube, es hätte wirklich in der Explo-Bar funktioniert. Ich glaube, die Leute werden kommen. Mhm. Also,
0: ja, ich war eher skeptisch, weil ich vom alten Explo das noch gekannt habe und da waren wirklich sehr wenig Leute. Da waren 50 Zahlende oder was?
1: Ich kann es dir nicht sagen, woran es liegt. Ich muss auch sagen, ich war vom Preis her war ich sehr günstig.
0: Ja, wie damals sowieso, aber die hat damals noch Schillingzeiten
1: gehabt. Ja, klar, kannst du nicht vergleichen, aber es ist schon spannend, weil wenn ich so die anderen Capo oder so anschaue, also die haben schon andere Preise gehabt. Fast Capo jetzt nicht, aber andere Einrichtungen, also andere Konzerte, fast das Doppelte. Mhm. Schon viel.
0: Ja, nein, brauchen wir nicht reden. Aber es ist sie locker ausgegangen.
1: Es ist, genau, es ist, mir ist es nur darum gegangen, dass
0: das ist klar, weil wenn es der Minus macht, ist scheiße. Und wenn es pari ausgeht, bin ich auch happy, weil mehr brauchst du eh nicht.
1: Genau.
0: Dann hast du eh schon gewonnen.
1: So ist es. Gut,
0: dein Gut, ich habe jetzt eine Band da aus Hamburg ausgestorben. Eine neue Band. Aber ein alter Bekannter, der die Band gegründet hat, nämlich Jens Rachut. Der gründet Bands, wie andere die Unterhosen wechseln oder so in die Richtung. Und die gibt es sowohl immer nur ganz kurz, aber sie bringen dann immer wieder Platten raus von jeder Band. Zum Beispiel bei Alte Sau, da mitgespielt, bei Angeschissen, Blumen am Arsch der Hölle, Dackelblut, Das Moor, Kommando, Sonnenmilch und die Maulgruppe und auch Oma Hans.
1: Genau, deshalb ist mir der Name so bekannt. Dackelblut und Oma Hans.
0: Ja. Oma Hans haben ja ganz einen Haufen Platten sogar. Also Dackelblut genauso. Angeschissen habe ich, glaube ich, 2 LPs daheim. Also Das Moor habe ich eine. Kommando Sonnenmilch hat auch ein paar Platten rausgebracht. Und jetzt ist ausgestorben am Drücker. Die neue Band von ihm auf Major Level jetzt erschienen. Ich glaube, cool. 2026 sogar. Oder ist das voriges Jahr? Ich glaube, heuer ist der erst rausgekommen. Und ausgestorben und... Die ganze Platten ist wieder fantastisch, kann man sie, ich habe die jetzt ein paar Mal schon durchgehört und alle Nummern sind geil und vor allem die Texte wiederum, ja, typisch Jens Rachut, großartig und ich spiele die Nummer Müde.

0: Ausgestorben mit dem Titel Müde, großartiger Song. Ich habe mir immer gedacht, Gedankengang weiß ich jetzt nicht mehr, was ich gehabt habe, wie ich die Nummer gehört habe, mit dem Einfrieren, da habe ich gewusst, das funktioniert nicht. Und jetzt weiß ich aber nicht mehr, was ich mir gedacht habe. Der Gedankengang, wie ich das erste Mal gehört habe. Weil ich mir da war mit klar, das funktioniert einfach nicht, das Auftauen, weil dann bist du trotzdem tot. Und ich kann es aber jetzt nicht sagen, was mir da eingefallen ist. War für mich dann in dem Moment plausibel und jetzt weiß ich den Gedankengang nicht mehr. Komisch, da bin ich daheim im Bett gegangen und
1: Vielleicht kommt er wieder.
0: na, jetzt die beiden scharf nachgedacht, nichts ist gekommen.
1: Aber fantastische Band. Also
0: Ja.
1: Hamburg macht echt immer gute Sachen.
0: Ja,
1: Das
0: vor allem
1: ist
0: der Jens
1: unfassbar.
0: Rachut, du kannst dir jede Band anhören. Es ist jede Band geil, es sind die Texte fantastisch. Also es
1: Ist
0: ist
1: das der
0: wirklich.
1: Sänger?
0: Das ist der Sänger, ja.
1: Ja, weil
0: Und
1: dann der
0: Texter.
1: bei Oma Hans
0: Ja.
1: ist es durch ganz, also
0: Genau.
1: wirklich echt cool.
0: Der bei alle Bands hat er gesungen und alle Bands, die er jetzt aufgezählt hat, kann man sich einfach getrost alles kaufen.
1: War der bei Lütten auch?
0: Na, das
1: Okay.
0: ist wieder was anderes, klingen
1: Okay.
0: so ähnlich,
1: Ja.
0: aber da hat er nicht mitgespielt, ja. Also er hat da seinen eigenen Stil, also angeschissen ist die Band aus den 80er Jahren.
1: Ja.
0: Das war die erste Band, die ich von ihm gehabt habe und ja, großartig.
1: Voll geil. Sehr cool.
0: Ja. Und textlich auch immer tippitopp benannt.
1: Absolut, also ich bin echt ein bisschen sprachlos. Das ist echt cool. Da würde ich mir noch ein paar Sachen anhören.
0: Ich spiele dann eh noch eine Nummer von der Band.
1: Ich mache einen ganz einen kurzen Umriss von der 10 Tages Caloris und des Caloris Impact und des SNAP Tour. Wir waren von 14. bis 24. Mai unterwegs. Wir haben ein erstes Konzert war in Zabok, Kroatien, zweites in Belgrad, Serbien, dann in Mazedonien, Skopje, dann waren wir in Athen, sind wir runtergefahren, wenn man an Day Off gehabt, dann sind wir bis nach Athen runtergefahren und waren am Montag dort, den 18. Am Dienstag, den 19. waren wir dann in Thessaloniki, am 20. waren wir in Sofia, Bulgarien, dann in Bukarest, Rumänien, dann über die Abaten bis nach Temeswar, Rumänien, und der Abschluss war in der Nähe von Budapest, Ungarn, in Szeged. Und dann nach Hause. 9 Tage, also 10 Tage, 9 Konzerte, 7 Länder, 4.386 Kilometer. Unfassbar. Mein
0: Ja, ist unfassbar.
1: das war wirklich, es war aber so unkompliziert, es war so, also wirklich ein vielen Dank an die Calores und an das NAB, das war so ein toller Zusammenhalt, das ist so wie bei den Flowers und bei den Juniors, da funktioniert einfach alles und das ist so erwachsen und auf Augenhöhe und das war einfach so wertschätzend. Und egal, welche Herausforderungen dabei waren, also es war einmal wirklich bei einer Veranstaltung, wo es nicht ganz okay abgelaufen ist, von technischen Seite her, und da war dann vom zuständigen Techniker, Technikerin, war da dann einfach ein Vorwurf da Vorwurf, ihr habt es jetzt Dresden und ihr habt es zum Zollen, und das war einfach nah, und das ist dann echt cool gelöst worden. Und das war wirklich auf Augenhöhe und war ganz klar, dass das einfach nicht der Fehler von den Bands war. Der Schlagzeuger von den Caloris Impact hat kurzfristig 3 Tage aus persönlichen Gründen absagen müssen, und der Schlagzeuger von The Snap hat sich innerhalb von 3 Tagen das ganze Set eingespielt. Der hat 18 Konzerte gespielt. Unfassbar. Also der hat das Overdouche, der Felix, echt ein Wahnsinn. Und der Snap-Gitarrist hat ja auch 18 Konzerte gespielt, weil er bei den Caloris Bass spielt. Und was die da abgeliefert haben, also wirklich jeder Tag war sehr gut besucht. Mein absolutes Highlight war in Athen an einem Montag, 200 Leute. Das ist unfassbar für Bands, die niemand kennt.
0: Und der griechische Band auch nicht.
1: Ja, wir haben noch, also ich war mit den Veranstaltern recht gut im Kontakt, und ich habe dann noch eine Band aus Athen vorgeschlagen, die auch female fronted war, also Sängerin, und war so New York Hardcore. Also super passt, und es war ein guter Austausch da. Der Sound war Wahnsinn. Der ganze Abend war einfach fantastisch. Alle Wodka Juniors waren auf Besuch. War richtig ein cooler Abend in Athen. Genau, also das war so mein persönliches Highlight. Mein zweites Highlight war Bukarest. Wahnsinn für einen Donnerstag, war echt cool, sehr gut organisiert, super Veranstalterinnen, super Supportband. Und genau, so einmal der kurze Umriss, und es Was für mich ganz krass war, war Sofia, Bulgarien. Das war eine Straight Edge Hardcore Veranstaltung. Das heißt, das Hardcore, keine Zigaretten, nichts. Und das Publikum, genau, und das Publikum waren sehr junge Leute, alle mit einem X. Da waren auch sehr 60, 70 Leute. Sehr gut besucht und ganz hart beim Tanzen. Also, dieses Violent Dancing war mir ein Spur zu arg und zu viel. Und das Publikum ist also in einem Kegel dort gestanden. Die Supportbands habe ich auslassen, weil das halt wirklich so dieses ganz rohe Orge-Straight-Edge-Ding war. Ich kann das schon verstehen, weil in Bulgarien hat früher einfach viel Probleme gehabt mit Drogentoten und es ist vermutlich ein Zeichen, um zu sagen, wir sind dagegen. Und genau. Das war mir ein bisschen zu steil, aber sonst war es was fantastisch, also war echt cool und die Zeit ist auch sehr schnell vergangen. Und ich würde gern von dem ersten Tag von einer richtig coolen Bank, wenn die man so, also live, super Live-Performance, Schlagzeugerin, haben mich sehr an die Ramones erinnern, nur ein bisschen schneller und ein bisschen anarchischer. Die Band schreibt sich Zului und ich weiß nicht, ob man es nur Zul ausspricht. Ich glaube, man spricht es nur Zul aus. Und das J spricht man, glaube ich, nicht. Und von dieser Platte von 2018, Resistilia Civilization, wenn ich es irgendwie jetzt richtig ausgesprochen habe, die erste Nummer, Sloboda. Viel Spaß.

0: Coole Band.
1: Ja, waren auf jeden Fall mein persönliches Highlight. Es hat auch andere Supportbands gegeben. Es war einmal eine Black Metal Band in Skopje. Das war, die waren 14-, 15-jährige Kids, die sich einen Strick herumbunden haben und Corpse Band und so. Das war recht spannend. Aber dort hat es halt nichts anderes gegeben. In Belgrad war eine Grindcore Band, die so Mickey Mouse Grindcore gemacht haben. So. Also war auch ziemlich krass. In Athen war eben, wie gesagt, so New York Hardcore, in Bulgarien war es so Straight Edge, ganz tougher, violent Hardcore, und die Supportband in Ungarn ist leider ausgefallen. Genau. Aber, und in Bukarest war auch eine richtig coole Crust Punk Band, die war, für die gibt es leider noch keine Aufnahmen. War ziemlich cool. Wie ich gerade gesagt habe, wir waren 10 Tage unterwegs, 4386 Kilometer, 56 Stunden und 36 Minuten reine Fahrzeit. Und Bühnenzeit waren 360 Minuten pro Band, außer die zwei, die...
0: Also pro Band.
1: Pro Band, 360 Minuten. Und die zwei Shows gespielt haben, 720.
0: Der Tee hat es wenigstens ausgezahlt, die Fahrerei. Das ist wenigstens ökologisch. Das finde ich okay. Aber 300 ist schon Wahnsinn. Ich nicht mehr denke, für mich ist Wien schon eine Weltreise. Ich darf das nicht ausholen.
1: Das ist spannend, weil die längste Fahrt, oder die sich für mich am längsten angefühlt hat, war von Thessaloniki nach Bulgarien, obwohl das nur 3 Stunden war. Wir sind ewig lang im Stau gehängt. Da gibt es keine Autobahn. Wunderschönes Land, leider alles verdreckt mit Plastik.
0: Wirklich?
1: Ja, es ist voll schrott. Sehr grün. Echt lässig, aber wenn du auf der Autobahn, die für unsere Landstraßen ist, die Fahrspuren repariert oder dort gebaut wird, dann steht einmal der ganze Verkehr kilometerweit, wirklich 10, 20, 30, 40 Kilometer Stau, und du stehst einfach einmal ewig. Und da war es wirklich, in Thessaloniki haben wir mal ausgeschlafen, weil da haben wir richtig gute Unterkunft gehabt. Da haben wir wirklich, haben wir gedacht, 2,5 Stunden, wir lassen uns Zeit. Und dann haben wir einen Stress gekriegt, weil wir ewig lang im Stau gestanden sind. Der Bus mit dem Equipment ist zuerst noch gekommen. Das war wirklich aufstehen, zusammenpacken, losfahren, im Stau stehen, hinstressen, ausladen, aufbauen, Soundcheck, warten, bis die Band gespielt hat. Unsere Bands haben angefangen, gespielt, Obock, Zombock, Unterkunft, schlafen, weiterfahren. Also das war der Tag in Bulgarien, und das war halt, Bulgarien ist halt sehr schnell vorbeigezogen. Und in Rumänien war halt die Geschichte, dass halt bei der Autobahn dort halt wirklich mitten in der Straße halt Löcher drin sind. Also da hast du halt wirklich so ein Slalom fahren müssen bei 120 Sachen oder 140. Schon nochmal was anderes. Ja. Obwohl Rumänien auch sehr schön war. Also sehr grün, sehr viel Wald. Sehr empfehlenswert und das sehr gastfreundlich. Rumänien war wirklich sehr gastfreundlich. Mhm. Und bei den Grenzen, Serbien war halt sehr roh. Du hast halt wirklich nur, da ist die Stimmung eine andere. Der Vorfall letztes Jahr in Novi Sad, da ist das Vordach reingestellt. Mhm. Die Jugend von jetzt, da ist einfach so Anspannung da, und politisch gesehen haben die einfach nur zum Kämpfen mit Faschismus und Korruption und den ganzen Scheiß, und das Militär rüstet wieder auf unter Vukic, und du merkst einfach diese Anspannung, und die haben auch keine Kohle. Du musst dir vorstellen, ich war schon sauhungrig an dem Tag, und dann heißt es, ja, Pizza gibt's, was willst du bestellen? Ja, vegane Pizza, was auch immer. Dann kriege ich eine und isst sie, und dann bin ich aber draufgekommen, die war zu teilen mit den anderen Bands, weil ich keine Kohle habe. Und ich habe die ganze Pizza gefressen, die ging aufzuteilen.
0: Pizza für alle Bands?
1: Ja, die haben halt, was die haben, wollten uns die beste Pizza bieten, eine Familienpizza. Für uns war das eine normale, und du merkst ja, wie westlich geprägt wir sind. Voll bescheuert, dass du, was weißt du, da hätte ich erschalten können, die sind halt wirklich arm. Und dort war die Unterkunft auch sehr substandard. Es war für die aber viel. Weißt du, die haben alles, was sie gehabt haben, hergegeben, dass ein cooler Abend ist und das Publikum hat gut tanzt. Aber wenn du umrechnest, dann merch statt die Leibeln zwischen 5 und 8 Euro umgerechnet verkauft, weil es einfach nicht mehr Geld gibt. Mhm. Und es ist halt einfach sehr arm dort. Und es ist halt einfach, es ist eine wirklich angespannte Stimmung dort. Man merkt politisch gesehen, in Serbien geht's nicht gut. Also denen geht es wirklich nicht gut. Mhm. Und wenn du durch die Innenstadt gefahren bist, siehst du, und ich bin dann draufgekommen, das war die ehemalige chinesische Botschaft, ein Stockhaus, 5-6 hoch, 5-6 Stockwerke hoch, Stockwerk 2 und 3, ein Riesenballen, ein Bombeneinschlag, das einfach von damals, vom Krieg noch so war, und die chinesische Botschaft hat sich einfach einen Scheiß drum geschissen, das zu renovieren, das steht dort einfach so, und das ist kein Mahnmal, das ist einfach nicht, das ist noch von der Kriegszeit so. Und es hat ein Riesenballen, du siehst halt wirklich, und da hängen die Trümmer an einem Eisen, so fette Stückel Beton, wenn es halt runterfällt, fällt es halt runter. 20 Meter oder so. Also das ist schon ganz eine andere Stimmung dort. Das merkst du einfach. Und das merkst du, wenn du nach Serbien einreist, die Bands haben vorher dieses Formular ausfüllen müssen, dass jedes Instrument vom Schlagzeug, jeder Snare-Ständer und jeder Beckenständer mit Marken nummeriert ist und so angegeben wird, dass dieser Bus mit dem einreist, damit du dort nichts verkaufst oder verhökerst oder was auch immer, wieder ausreist, und das muss genau wieder so drinnen transportiert werden. Es ist eine andere Stimmung dort. Also es ist spannend, das zu sehen, aber es ist einfach sehr roh alles.
0: Ja, das mit dem Registrieren war ja damals auch noch in Österreich. Also.
1: Ah, wirklich?
0: Ja, der Österreich war aber der EFTA und das andere war EG.
1: Das heißt, wenn du dann nach Slowenien oder irgendwo hinkommst? So ist
0: es. Du hast da beim, das Kanetier hat das geheißen damals, dieses
1: Schichtel. Genau.
0: Und das hast du ausfüllen müssen an der Grenze. Ja, und ich habe damals im Ding gearbeitet, habe auch im Zoll, also bei der Spedition Schenker, deswegen weiß ich das. Dass das eigentlich sehr komplizierte Verfahren jedes Mal war und du hast wirklich jeden Scheiß angeben müssen. Das hat sich dann durch, ja, weil wir halt dann auch der EU beigetreten sind, alles aufgehört. Mm. Das ist dann schon der große Vorteil von solchen Sachen, dass du einfach Reisefreiheit hast.
1: Genau, das hast du auch gemerkt, also von Kroatien nach Serbien war es ein Stress und von Serbien nach Mazedonien war es ein Stress. Und dann ist es eh wieder gegangen, dann warst du im Schengen-Raum unterwegs. Bulgarien hat seit 1.1. einen Euro, das ist mit dem Zollner kein Problem gewesen, aber in Rumänien, da sind wir sehr wohl gefragt worden. Von Bulgarien nach Rumänien und von Rumänien nach Ungarn war es wieder alles offen. Du merkst noch die alten Zäune, die früher unter Strom gestanden sind. Also es ist schon, es hat schon was Geschichtsträchtiges, was Orges auch. Auf jeden Fall sehr empfehlenswert, falls einmal eine Band das sehen will, ehemaliger Ostenbalkan, ist auf jeden Fall sehr, sehr spannend. Und das Publikum ist sehr dankbar, es war jeden Tag sehr gut besucht. Und ich freue mich über deutschsprachige Bands oder Bands auch aus dem deutschsprachigen Raum, wurscht ob deutschsprachige Texte, aber das, die haben dort eine andere Wertschätzung. Die freuen sich, dass wirklich Bands dorthin kommen, um zu spielen. Mhm. Ist schon cool.
0: Ja, weil halt nicht für Obi fahren, gell?
1: Habe ich keine Erfahrungswerte, aber anscheinend. Also ja, in Griechenland auf jeden Fall, da ja, weiß ich
0: es. Das war halt damals auch so, wie in Ungarn oder wenn ich Bands in Ungarn gespielt habe oder in Tschechien. Damals noch im Osten quasi alles, waren die dankbar. Das Publikum ist abgegangen bei jeder Band, deswegen bin ich dann auch teilweise, wo Konzerte waren in Wien, bin ich nach Tschechien, nach Brünn gefahren. Mhm. Einfach die Stimmung ganz andere ganz ist. Andere. Also hat mich einfach fasziniert, weil da ist abgegangen und in Wien sind die Leute einfach nur rumgestanden, habe mit dem Fuß gewebt und das war dann das höchste der Gefühle, weil wir haben sich nicht bewegt, weil es ja, einfach übersättigt waren oder wie auch immer.
1: Die Energie war einfach andere.
0: Genau, und in Brünn ist jedes Mal abgegangen und es sind auch viel mehr Besucher gewesen. Bei den japanischen Bands, wo ich immer damals angeschaut habe, und das war Wahnsinn. Und da habe ich kenne ja auch viele Leute, bei dem Murat und Knopfs kommen her, die diese Gleitorage, die ich selber veranstaltet habe in Graz damals, das sind alle von Brünn. Und da sind ja total alle gewesen, da haben wir uns halt wieder gesehen und das war recht lustig.
1: Genau, also die Stimmung ist eine andere und wie gesagt, also die 10 Tage waren für Colors und The Snap echt fantastisch, echt cool.
0: Ja, aber anstrengend wahrscheinlich auch. Gell?
1: Ja, aber trotzdem dadurch, dass die Leute miteinander so wertschätzend umgegangen sind, hat das einfach eine andere Qualität gehabt.
0: Passt. Ja, wir kommen jetzt zur letzten Nummer, wie es ausschaut schon. Die Zeit ist vergangen und es ist noch ausgestorben und die Nummer heißt Affen bügeln.

0: ist wie der Rest.
1: Ja, das war die letzte Nummer, Sick of Society.
2: Genau, niemals wie der Rest. Mache ich nächste Woche am Donnerstag, dem 4.6. im SAP eine uraltdeutsche Punkband von 1989 aus Ulm, war damals als recht gleich groß wie Toxoplasma und Fahnenflucht und diese ganzen Uralt-Punk-Bands. Und ich freue mich sehr, dass ich angefragt worden bin. Und im SAP, es wird kuschelig, ich glaube, es wird gut besucht. Schaut's vorbei. Mit The Pigeon Boys, Grazer Grant und Crust Honey.
1: Kommen da so wenig Leute oder was?
2: 19.30 Uhr ist Einlass, 20 Uhr Beginn, pünktlich.
1: Doch. Kommen da so wenig Leute?
2: Das weiß ich nicht.
1: Wir werden sehen. Wenn du das im SAP machst.
2: Dazu gibt es eine Geschichte, aber für das haben wir heute noch mehr Zeit. Zeit.
1: Genau, ja. Das muss ich auch sagen. Nächste Woche wieder zur gewohnten Zeit, 22 Uhr, Radio Helsinki 92,6. Ja, für heute bleibt uns nicht mehr allzu viel Zeit. Wir können uns nur verabschieden. Wir wünschen euch draußen eine gute Nacht und kommt durch die Woche gut hindurch. Und dann hören wir uns in aller Frische am Sonntag, den
2: 6.7.
1: 6.7. haben wir dann schon. Habe ich die Ehre gehabt. Gut,
2: ciao.
1: Gute Nacht.
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